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0: von Kindern und Jugendlichen angeht. Das müsse angesichts der Gefahren von Social Media eng begleitet werden. In vielen Ländern wird über ein Social Media Verbot für Kinder und Jugendliche diskutiert, nachdem Australien als erstes Land weltweit eines eingeführt hat. In Deutschland haben sich auch CDU und SPD für ein Verbot für unter 14-Jährige ausgesprochen. Die CSU, zu der auch Dobrindt gehört, hält davon nichts.
1: Die Hoffnungen auf ein schnelles Abkommen zwischen den USA und dem Iran haben einen Dämpfer bekommen. US-Präsident Trump erklärte, er habe seine Unterhändler angewiesen, keine vorschnelle Einigung zu erzielen. Zuvor hatte Trump noch gesagt, dass eine Einigung so gut wie steht. Zu dieser Einigung gehört offenbar die Öffnung der Straße von Hormuz. Das iranische Atomprogramm sollte wohl aus dem Deal ausgeklammert werden. Das war auch bei Trumps Republikanern auf heftige Kritik gestoßen. Die Ukraine beantragt nach den massiven russischen Angriffen in der Nacht zu gestern eine Dringlichkeitssitzung des UN-Sicherheitsrats. Außenminister Sibia spricht von Terror gegen die Zivilbevölkerung. Auch Kanzler Merz hatte die Angriffe als rücksichtslose Eskalation verurteilt. In Ankara hat die Polizei den Sitz der größten türkischen Oppositionspartei CHP gestürmt. Hunderte Beamte setzten Tränengas ein, weil Mitglieder den Eingang blockierten. Ein Gericht hatte CHP-Chef Özil abgesetzt und seine Wahl 2023 kassiert. 13 Parteimitglieder wurden festgenommen. Hunderttausende Menschen haben in Berlin bei viel Sonne wieder den Karneval der Kulturen gefeiert. Laut Organisatoren kamen gestern rund 770.000 Menschen zu dem bunten Festumzug. Den Karneval der Kulturen gibt es seit 30 Jahren. Mit ihm wird für kulturelle Vielfalt geworben. Mercedes-Pilot Kimi Antonelli hat seinen 4. Formel-1-Sieg in Folge gefeiert. Auch beim Großen Preis von Kanada kam der 19-Jährige als Erster ins Ziel. Dahinter folgten Ferrari-Pilot Lewis Hamilton und Max Verstappen im Red Bull.
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3: Trocken und meist klar kommt der Morgen daher. Später bleibt's richtig sommerlich und sonnig. Nur im Schwarzwald und an den Alpen hängen ein paar Wolken. Da kann vereinzelt mal ein kurzer Schauer oder ein Gewitter mit dabei sein. Die Höchstwerte liegen bei 27 bis 33 Grad. Und morgen ziehen im Norden dann mehr Wolken durch, sonst wird's wieder viel Sonne. Maximal 35 Grad.

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3: Ausgesprochen. Auch CDU und SPD zeigen sich bisher, anders als Dobrindts CSU, offen dafür. Auch auf EU-Ebene wird ein Social-Media-Verbot für Kinder gerade geprüft. Ein Abkommen zwischen den USA und dem Iran kommt wohl nicht so schnell wie zunächst gedacht. US-Präsident Trump tritt da jetzt doch wieder auf die Bremse. Jana Klonikowski.
4: Ja, Trump erklärte, er habe seine Unterhändler angewiesen, keine übereilte Vereinbarung zu treffen. Kurz vorher hatte der US-Präsident noch gesagt, eine Einigung stehe kurz bevor und es müssten nur noch letzte Details geklärt werden. Teil dieser Einigung ist offenbar die Öffnung der Straße von Hormuz. Verhandlungen über das umstrittene iranische Atomprogramm wären wohl auf später verschoben worden. Das stieß auch in Trumps eigenen Reihen auf heftige Kritik.
3: Friedensmissionen stehen weltweit unter Druck. Laut dem Friedensforschungsinstitut SIPRI waren zuletzt so wenig UN-Blauhelme oder andere Soldaten in Friedenseinsätzen aktiv wie seit 25 Jahren nicht mehr. Grund dafür ist vor allem fehlendes Geld und die weltpolitische Lage, heißt es. Das lange Pfingstwochenende neigt sich dem Ende zu und das bedeutet vielerorts heute auch wieder volle Straßen. Der ADAC rechnet vor allem heute Nachmittag mit viel Verkehr. Reiserückkehrer kommen dabei vor allem aus dem Süden, aber auch von der Ost- und Nordseeküste. In Oberbayern ist am Abend ein Regionalzug mitten auf der Strecke liegen geblieben und musste komplett evakuiert werden. 300 Passagiere wurden in Busse gebracht. Für die Kolonne wurde dann eine Spur der A9 bei Ingolstadt komplett gesperrt. Der Zug war offenbar wegen einer technischen Störung plötzlich stehen geblieben. Bei der Eishockey-WM braucht Deutschland heute unbedingt einen Sieg. Gegner zum Vorrundenabschluss in Zürich ist Großbritannien. Gleichzeitig muss man aber darauf hoffen, dass die Konkurrenz patzt. Sonst sieht es schlecht aus fürs Viertelfinale.
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6: Trocken und meist klar kommt der Morgen daher. Später bleibt's richtig sommerlich und sonnig. Nur im Schwarzwald und an den Alpen hängen ein paar Wolken. Da kann vereinzelt mal ein kurzer Schauer oder ein Gewitter mit dabei sein. Die Höchstwerte liegen bei 27 bis 33 Grad. Und morgen ziehen im Norden dann mehr Wolken durch, sonst wird's wieder viel Sonne. Maximal 35 Grad.

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2: Sieht ein Social-Media-Verbot für Kinder und Jugendliche skeptisch. Gegenüber den Funke-Zeitungen nennt er es schwer durchsetzbar und daher wenig zielführend. Mehr von Jana Klonikowski.
3: Dobrindt sieht die Eltern in der Pflicht, was das Thema Handynutzung von Kindern und Jugendlichen angeht. Das müsse, angesichts der Gefahren von Social Media, eng begleitet werden. In vielen Ländern wird über ein Social Media Verbot für Kinder und Jugendliche diskutiert, nachdem Australien als erstes Land weltweit eines eingeführt hat. In Deutschland haben sich auch CDU und SPD für ein Verbot für unter 14-Jährige ausgesprochen. Die CSU, zu der auch Dobrindt gehört, hält davon nichts.
2: Beamte sollen nach dem Willen des wirtschaftsweisen Truger künftig in die gesetzliche Krankenkasse einzahlen. Durch ihre guten Gehälter können sie die Kassen deutlich stärken, sagte er der Neuen Osnabrücker Zeitung. Bisher sind Beamte meist privat versichert. Truger stellte auch in Frage, ob etwa Lehrer oder Professoren überhaupt verbeamtet werden müssen. Noch im Juni berät der Bundestag über die umstrittene Gesundheitsreform. Die Hoffnungen auf ein schnelles Abkommen zwischen den USA und dem Iran haben einen Dämpfer bekommen. US-Präsident Trump erklärte, er habe seine Unterhändler angewiesen, keine vorschnelle Einigung zu erzielen. Zuvor hatte Trump noch gesagt, dass eine Einigung so gut wie steht. Das lange Pfingstwochenende neigt sich dem Ende zu und das bedeutet vielerorts heute auch wieder volle Straßen. Der ADAC rechnet vor allem heute Nachmittag mit viel Verkehr. Reiserückkehrer kommen dabei vor allem aus dem Süden, aber auch von der Ost- und Nordseeküste. Hunderttausende Menschen haben in Berlin bei viel Sonne wieder den Karneval der Kulturen gefeiert. Laut Organisatoren kamen gestern rund 770.000 Menschen zu dem bunten Festumzug. Den Karneval der Kulturen gibt es seit 30 Jahren. Mit ihm wird für kulturelle Vielfalt geworben. Mercedes-Pilot Kimi Antonelli hat seinen 4. Formel-1-Sieg in Folge gefeiert. Auch beim Großen Preis von Kanada kam der 19-Jährige als Erster ins Ziel. Dahinter folgten Ferrari-Pilot Lewis Hamilton und Max Verstappen im Red Bull.
4: Laut FM Wetter. Trocken und meist klar kommt der Morgen daher. Später bleibt's richtig sommerlich und sonnig. Nur im Schwarzwald und an den Alpen hängen ein paar Wolken. Da kann vereinzelt mal ein kurzer Schauer oder ein Gewitter mit dabei sein. Die Höchstwerte liegen bei 27 bis 33 Grad. Und morgen ziehen im Norden dann mehr Wolken durch, sonst wird's wieder viel Sonne. Maximal 35 Grad.

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2: Hallo und guten Morgen allerseits und herzlich willkommen beim Frühstücksradio. Mein Name ist Thorsten Schmidt und heute frühstücken wir wieder in großer Runde. Nicht nur bei Radio 70, nein, auch die Hörer und Hörerinnen vom Ohrsichtradio haben sich wieder zugeschaltet. Und auch die begrüße ich ganz herzlich zum Frühstücken. Ja, dann könnten wir auch gleich anfangen. Also ich bin startklar, hab schon frische Brötchen geholt, der Kaffee ist fertig und vor mir steht auch noch ein Glas mit frisch gepresstem Orangensaft. Fantastisch. Good morning.

Ja, da bleibt mir doch gleich das erste Brötchen im Halse stecken. Good morning, Freedom. Ja, aber wo denn? Wenn man die Nachrichten schaut, allenthalben Krisen, Kriege und Naturkatastrophen. Ist das da nicht ein bisschen zynisch? Good morning, Freedom. Ich könnte jetzt einen alten Schlager von Jack White bemühen. Wir lassen uns das Frühstücken nicht verbieten. Und in der Tat, da ist das ja auch so. Radio ist Unterhaltung. Und in Krisenzeiten haben die Menschen schon immer besonders gerne viel Radio gehört. Nun gut, auf die Krisen könnte ich auch verzichten, aber wenn ihr besonders gerne viel Radio hört, dagegen hätte ich nichts einzuwenden. The show must go on.

Im Frühstücksradio gibt es heute wieder Hits aus den internationalen Hitparaden der 70er Jahre. Ein wenig Lebensberatung gibt es gratis mit dazu. Und am Ende der Sendung wartet wieder eine Episode der Radiocomedy Papa Charlie hat gesagt auf euch. Tja, also auf alle Fälle viel Musik, alles aus den 70ern und alles noch in dieser Sendung. Und das Frühstücksradio, das ist vor allem der Fröhlichkeit gewidmet. So soll es sein. Fröhlichkeit für dich und mich. 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

Ach, wie niedlich, aber auch wie umständlich. Jim Croce gestand ihr seine Liebe in einem Song. I'll have to say I love you in a song. Und damit belegte er Platz 9 in den USA. Heutzutage geht das doch viel einfacher mit einer SMS.

Ralf Siegel lässt grüßen. Mit dieser musikalischen Mischung aus ABBA und Middle of the Road schickte er die Les Humphries Singers für Deutschland zum Eurovision Song Contest nach Den Haag. Mit Sing Sang Song kam die Multikulti-Gruppe am Ende auf Platz 15. Immerhin. Davon können die deutschen Beiträge heutzutage nur träumen. Von Platz 15. Allerdings muss man gerechterweise sagen, dass nur 18 Nationen am Start waren. Die Les Humphries Singers wurden also nur Viertletzte. Und vor lauter Enttäuschung haben sie ihre gemeinsame Karriere spontan beendet. Gewonnen haben damals übrigens die Engländer Brotherhood of Man. Ja, sollen wir die jetzt auch noch hören? Na klar. 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

Ach ja, auch noch ein bisschen James Bond in dieser Sendung. Roger Moore war der Spion, der mich liebte. Und der Titelsong kam von Carly Simon. Nobody Does It Better. Platz 2 in den USA, Platz 7 in England und Platz 31 bei uns. Nobody Does It Better? Naja, das stimmt ja nicht ganz. Denn wenn der Song auf Platz 2 landete, dann muss ja ein Song noch besser gewesen sein. Und in der Tat, das war You Light Up My Life. Mit diesem Song stand Debbie Boone im Herbst 77 10 Wochen lang auf Platz 1 in den amerikanischen Charts.

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4: Wir sind mittendrin im Frühstücksradio für alle Hörer und Hörerinnen von Radio 70 und vom Ohrsichtradio. Und ich wünsche euch weiterhin guten Appetit. Und wir sind hier fast fertig mit dem Frühstück. Und sehr viel Zeit bleibt ja auch nicht mehr in dieser Stunde. Fürs Ende dieser Sendung, da hatte ich eine weitere Episode der Radio-Comedy Papa Charlie hat gesagt angekündigt. Und bis dahin gibt es noch weitere Hits aus den internationalen Hitparaden der 70er Jahre. Und dabei ist weiterhin Fröhlichkeit und gute Laune angesagt. Aber so ganz wollen wir die Realität unserer Tage nicht ausblenden. Es ist ja nun schon eine ganze Weile die Rede davon, dass es mit der Wirtschaft nicht so richtig vorankommt. Oder, ja, man könnte auch sagen, da ist noch reichlich Luft nach oben. Aber wie es besser werden könnte, das verraten uns jetzt Schubert und Black mit ihren Gedanken zur Konjunkturbelebung.

0: Die ganze Welt redet von Konjunktur und von Arbeitsplatzstabilität und dass durch mangelnde Auftragslage die Wirtschaft langsam ins Wanken gerät. Wir wollen im Folgenden kurz erläutern, wie gerade der einfache Mann durch problemorientierte Initiativen seine Lage verbessern kann.
1: Ist Ihnen schon einmal aufgefallen, dass die Straßen am Abend noch sauber sind und dennoch pünktlich am nächsten Morgen die Stadtreinigung ihre Arbeit beginnt?
0: Hier hat der Müllmann selbst zugeschlagen, von Arbeitsplatzangst geschreckt und in unbezahlter Akkordarbeit nach

Auftraggeber, Versicherung, Werkstatt, Industrie. Der Kampf um den Arbeitsplatz ist eben hart, nur die

0: Vom Erfolgsalbum Rumors, Fleetwood Mac mit You Make Loving Fun. Ja, und Spaß haben, darum ging es auch heute wieder bei unserem Frühstücksradio. Und ich hoffe, ihr seid gut gesättigt und bereit für den Tag. Denn jetzt ist Schluss mit lustig. Jetzt wird wieder diskutiert über ein brennendes Thema und Gesprächspartner sind der Vater und der Sohn und sie streiten heute über den Wohnungsmarkt. Aber zuvor verabschiede ich die Hörer und Hörerinnen vom Ohrsichtradio und wünsche natürlich allen viel Spaß mit dem weiteren Programm. Ja, denn Radio ist Unterhaltung und in Krisenzeiten haben wir schon immer besonders gerne viel Radio gehört. Und Moment, gilt das auch umgekehrt? Wenn wir jetzt alle das Radio abschalten würden, wären die Krisenzeiten dann vorbei? Ach ja, das wäre schön. Mein Name ist Thorsten Schmidt und ich sage wie immer Tschüss und hoffentlich bis bald.
1: Papa? Papa, Charlie hat gesagt, sein Vater hat gesagt, Eigentum verpflichtet.
2: So?
1: Das steht im Grundgesetz, hat er gesagt.
2: Da steht so manches.
1: Du, was meint er eigentlich damit, Eigentum verpflichtet?
2: Naja, dass man das, was einem gehört, auch pflegt und in Ordnung hält. Deine Spielsachen zum Beispiel oder deine Schulhefte oder deine Kleider. Dass man immer seine Schuhe putzt und so weiter.
1: Steht das im Grundgesetz?
2: Nein, das nicht. Ich meine das ja nur im übertragenen Sinn. Das Grundgesetz bezieht sich auf die Leute, die wirklich was besitzen. Häuser zum Beispiel oder Fabriken und so.
1: Charlie hat aber gesagt, ihr Hausbesitzer lässt das Haus, in dem sie wohnen, mit Absicht vergammeln. Damit will er Charlies Vater und die anderen Mieter vergraulen.
2: Und warum?
1: Naja, das soll so ein Bürohaus hin.
2: Naja, so ein Bürohaus wirft natürlich eine Menge mehr ab.
1: Charlie hat gesagt, sein Vater hat gesagt, Mietshäuser sollten alle verstaatlicht werden.
2: Das verlangen, so viel ich weiß, noch nicht mal die Jusos.
1: Wenn ich aber meine Schulsachen vergammeln lasse, bist du auch ganz schön sauer.
2: Deshalb will ich sie dir noch lange nicht wegnehmen.
1: Und wenn ich sie selber verkaufe?
2: Dann kriegst du eins hinter die Ohren.
1: Und Charlies Haus wird? Sag doch! Darf der das?
2: Charlies Hauswirt ist ein freier Mann. Er kann mit seinem Eigentum machen, was er will. Auch das garantiert ihm das Grundgesetz.
1: Wenn er es aber in Ordnung halten muss?
2: Ist ein Bürohaus etwa weniger in Ordnung als ein Mietshaus?
1: Ein Bürohaus? Ja, wo sollen Charlies denn da wohnen?
2: Weiß ich doch nicht. Kann schon wieder was finden.
3: Wir machen die Gäste unseres D167 darauf aufmerksam, dass der Speisewagen im vorderen Drittel unseres Zuges geöffnet ist. Die Gäste, die zu speisen wünschen, werden...
1: Oh ja, gehen wir in den Speisewagen?
2: Wieso?
1: Um was zu essen?
2: Ich habe jetzt überhaupt keinen Hunger.
1: Aber ich einen richtigen Kohldampf habe.
2: Ach, das kann doch nicht sein. Du hast doch gerade erst 2 Bananen und eine halbe Tafel Schokolade verdrückt.
1: Ich habe aber Hunger.
2: Na schön, dann essen wir die Brote, die uns die Mama eingepackt hat.
1: Och, die Stullen. Darauf habe ich gar keinen Appetit.
2: Ich denke, du hast Hunger.
1: Ich auch, aber im Speisewagen habe ich Hunger.
2: Du weißt, dass das Essen im Zug sehr teuer ist und außerdem ist es nicht mal gut.
1: Mir schmeckt's aber.
2: Dir schmeckt's ja immer, wo es viel kostet.
1: Ist gar nicht wahr. Du bist ja ein Knauser.
2: Ach so. Ich nehme mir extra einen Tag frei, um den Herrn Sohn zur Oma in die Ferien zu bringen. Ich spendiere schon auf dem Bahnhof eine Cola, weil der Herr Sohn eine Cola trinken möchte und dann muss ich mir sowas sagen lassen. Knauser. Ich.
1: Ja, war ja nicht so gemeint, nicht?
2: Also, wie war's denn gemeint?
1: Wenn wir sonntags ins Gasthaus essen gehen wollen und du nicht willst, sagt Mama das auch immer.
2: Ich sei knauserig, sagt sie, ich weiß. Ah, du und die Mama, ihr seid euch ja da einig.
1: Das ist doch wahr.
2: Ach, still jetzt und hier, nimm das Brot, sonst passiert noch was.

0: Du, Papa?
1: Was ist?
0: Sind wir in unserer Wohnung eigentlich sicher?
1: In unserer Wohnung? Wieso sicher?
0: Na, wenn der Hauswirt von Charlies doch einfach abreißen will, vielleicht fällt das unserem ja auch noch ein.
1: Dann wünscht man ja doch nicht.
0: Warum denn nicht?
1: Weil wir in einer Sozialwohnung wohnen. Ich weiß ja inzwischen.
0: Ist der Herr Münchmeier ein Sozialist?
1: Der Münchmeier ein Sozi. Wie kommst du denn darauf?
0: Ja, wenn er doch Sozialwohnungen vermietet.
1: Nein, mein Gott. Ein Sozialist ist der nicht.
0: Und warum kann der uns nicht auch raussetzen wollen, wenn der auch ein Bürohaus bauen will?
1: Weil er das gar nicht darf.
0: Ja, warum denn nicht?
1: Weil das eben eine Sozialwohnung ist. Dafür hat er ja vom Staat auch billiges Geld bekommen.
0: Billiges Geld? Was ist denn das?
1: Na, sagt man halt so. Der hat zum Bauen vom Staat Zuschüsse gekriegt. Billige Kredite, für die kaum Zinsen zu zahlen sind. Dazu enorme Steuervergünstigungen. Ist schon halb geschenkt.
0: Geschenkt? Warum kriegt denn der was geschenkt vom Staat?
1: Und du weißt doch, nach dem Krieg waren noch so viele Wohnungen kaputt, ganze Städte.
0: Ja, ich weiß, von den Bomben.
1: Genau. Und damit die möglichst rasch wieder aufgebaut werden, hat die Regierung nach dem Krieg eben eine Menge Vergünstigungen geschaffen.
0: Für wen?
1: Ja, für die Leute, die eben Geld und Grundstücke haben. Damit sie ihr Geld in Wohnungen anlegen, hat man ihnen...
0: Noch Geld dazu geschenkt?
1: Nein. Oder nur indirekt, ja.
0: Charlies Vater hat gesagt, der Teufel scheißt immer auf den größten Haufen.
1: Naja. Wieder mal eine typische Spruchweisheit von Charlies Vater. Aber schließlich hat der Staat ja nicht nur was gegeben, er verlangt ja auch was.
0: Was denn?
1: Na, zum Beispiel, dass sie nicht beliebig die Mieten erhöhen für eine Sozialbauwohnung oder gar irgendwelche Betriebe reinholen für teures Geld.
0: Und wenn sie es doch machen?
1: Und werden sie bestraft. Man will ja hier eben den Wucher verhindern, damit sich auch Leute, die nicht so viel Geld haben, eine anständige Wohnung mieten und halten können.
0: Du, Papa, warum mietet sich Charlies Vater denn keine Sozialbauwohnung?
1: Weiß ich doch nicht. Vermutlich, weil er zu viel verdient.
0: Was hat denn das damit zu tun?
1: Weil nicht jeder eine Sozialwohnung bekommt. Es richtet sich nach dem Verdienst. Wer mit seinem Lohn oder Gehalt über eine bestimmte Grenze kommt, kriegt keine.
0: Verdient denn Charlies Vater mehr als du?
1: Nein, das sicher nicht.
0: Und warum haben wir dann eine Sozialbauwohnung und er nicht?
1: Ja, vor 11 Jahren, als ich die Wohnung gemietet habe, da war mein Gehalt natürlich niedriger als heute. Obwohl es genau genommen auch damals schon zu hoch war.
0: Und du hast die Wohnung trotzdem bekommen?
1: Ja. Ich hatte eben ein paar Beziehungen.
0: Was denn für Beziehungen?
1: Ich kannte eben ein paar Herren von der Siedlungsgesellschaft, die für die Zuteilung zuständig waren.
0: Die haben dir die Wohnung gegeben, trotzdem du sie gar nicht hättest haben dürfen.
1: Das heißt nicht trotzdem, sondern obwohl.
0: Aber war das nicht Beschiss?
1: Drück dich mal gefälligst ein bisschen anständig aus, ja? Hätte ich vielleicht damals auf die Wohnung verzichten sollen und jahrelang irgendwo eine Wuchermiete zahlen?
0: Aber du sagst doch selbst, dass diese Wohnung...

0: Wohnungen nur für die Leute mit wenig Geld sind und für die soziale Gerechtigkeit.
1: Du, ich glaube, wir sind bald da. Der Zug fährt ja schon langsamer. Ja. Wir müssen gleich da sein. Als ob es immer um die Gerechtigkeit ginge. Bei meinem heutigen Gehalt hätte ich die Wohnung ja schon gar nicht bekommen.
0: Aber wenn doch die Vorschriften sagen,
1: dass... Ja, die Vorschriften sind oft so idiotisch, die versteht kein Mensch.
0: Auch du nicht?
1: Nimm doch zum Beispiel mal unsere Wohnung. Sie ist ja bestimmt nicht übermäßig groß. Aber die durfte damals nur an eine fünfköpfige Familie vermietet werden.
0: Aber wir sind doch nur zu dritt?
1: Na eben, sag ich ja. Die Mama, du und ich. Da mussten wir unsere Familie eben aufstocken.
0: Verstehe ich nicht.
1: Ach Gott, damals haben wir einfach Oma und Opa bei uns einquartiert. Pack doch schon mal die Sachen zusammen. Hm? Und vergiss die Tasche da oben nicht.
0: Aber das stimmt doch gar nicht. Die haben doch nie bei uns gewohnt.
1: Nicht wirklich, aber auf dem Papier schon.
0: Was heißt denn das?
1: Lass hier nichts liegen, ja? Ich habe eben einfach geschrieben, die Oma und der Opa seien schwer krank. Die müssten bei uns wohnen, damit wir sie pflegen.
0: Aber das war doch gelogen.
1: Ach Gott, was heißt denn gelogen? Was hätte ich denn machen sollen? Damals brauchten wir das eben, den Opa als Papiertiger und die Oma als Papierdrachen sozusagen.
0: Ach, die Oma als Papierdrachen, das ist gut, das muss ich ihr sagen.
1: Untersteh dich. Guck mal lieber raus, ob du Oma schon siehst.
0: Hm? Ja, du, da ist sie, mit dem Riesenhut. Oma, Oma!
1: Schrei doch nicht so.
0: Guck mal, die Oma winkt, sie hat uns gesehen. Menschenskind hat den Hut auf.
1: Und sagt der Oma nichts von dem Papierdrachen?
0: Warum denn nicht? Oma, der Papa hat gesagt...

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2: Herzlich willkommen bei Alles muss raus, meiner Sendereihe über das Phänomen der Budget Music. Was das ist? Nun, keine Musikrichtung und auch kein eigener Stil. Eher eine besondere Art, Musik zu verkaufen. Manchmal ging es dabei um nicht weniger als die Krone der Charts. Doch hören wir zuerst etwas Musik. Von einem Sampler, der wie kein anderer für dieses Konzept steht. 20 Fantastic Hits by the Original Artists Volume 2. Hinter diesem sperrigen Titel steckt ein grandioses Prinzip. Aber zuerst Vicky Leandros, Come What May. Ein Song aus dem Jahr 1972, der auf genau dieser zweiten Arcade-Ausgabe zu finden ist.

Vicky singt hier auf Englisch auf einem Sampler, der wohl der einzige weltweit ist, auf dem die Schlagerchanteuse direkt neben Layla von Derek and the Dominoes auftaucht. Und die wiederum stehen Tür an Tür mit T-Rex und The Suite. Das Arcade-Konzept war simpel, aber genial. Erlaubt ist, was Platten verkauft. Doch die Idee stammt nicht aus Holland, wo der Gründer der Firma zu Hause war, sondern von einem Kanadier namens Philip Kives, K-Tel Records. Und der Kampf um die Gunst des Publikums in den 70er Jahren entbrannte zwischen K-Tel und Arcade oder Arcade, wie das im United Kingdom hieß. Man könnte auch sagen, in der blauen Ecke stand Lawrence Myers, ein Niederländer, der im Musikgeschäft zu Hause war. In der roten Ecke stand Philip Kives aus Kanada und der war ein Verkaufsgenie. Kives war ein echter Tüftler und Werbevisionär. Seine Firma verkaufte zunächst Teflonpfannen und Küchengeräte, darunter den legendären Veg-O-Matic. Dann kam ihm die Idee, warum nicht Musik verkaufen wie Pfannen? Also erfand er die Schallplattenkompilation, eine Hitliste auf Vinyl. Schon sein zweiter Sampler, 25 Country Greats, geht durch die Decke und Kives ist ein gemachter Mann.

Ich gebe zu, es war einfach zu verlockend, an dieser Stelle Johnny Cash zu spielen. Das war der Folsom Prison Blues, einer der Songs auf 25 Country Greats von K-Tel. Das System von Philip Kives ist so einfach wie clever. Er kauft günstig Lizenzen, packt so viele Hits wie möglich auf eine Platte, notfalls, indem er sie einfach etwas kürzt. Grund genug für den Niederländer Lawrence Myers, die Idee nach Europa zu bringen. Der Musikmanager Myers war übrigens ein früher Förderer von David Bowie. Dessen erste Ehefrau Angela sagte noch 2017 in einem Interview, dass David ohne Myers wohl am Ende gewesen wäre, bevor es überhaupt losging. Und wer weiß, vielleicht hätten wir dann das hier nie gehört.

Ein paar Jahre später taucht Bowie dann selbst auf einem Arcade-Sampler auf mit The Gene Genie. Inzwischen war Arcade ein echter Riese geworden. Die Wühltische der Republik voll mit diesen quietschbunten Covern. Das wiederum konnte drüben in Winnipeg, Kanada, niemand kalt lassen. Denn dort saß Philip Kives, der Erfinder der Idee und Herrscher über K-Tel. Die Kanadier hatten sich an die Chartspitze gewöhnt. Und jetzt kam dieser Holländer Myers und schnappte ihnen das Krönchen weg. Das ließ Kives nicht auf sich sitzen. Der Mann, der sonst nur mit Küchenmessern im Fernsehen konkurrierte, wollte die Popkrone zurück. Also kam der Gegenschlag. 1972, kaum ein halbes Jahr nach 20 Fantastic Hits, erschien 20 Dynamic Hits von K-Tel. Ein Name wie ein Schlachtruf. Und wieder Platz 1. Nur diesmal etwas lauter und größenwahnsinniger, denn auf der Platte sind gleich zwei Songs von Deep Purple. Einmal der altbewährte Prügel Black Knight und dazu die brandneue Single Fireball.

0: Was für ein Brett. Als Single blieb sie bei Platz 15 hängen, aber auf dem Ketel-Sampler ging's direkt auf die 1. Ein Lehrstück in Sachen Massenpsychologie. Und ein verdammt gutes Stück Musik. Doch auch Arcade ließ sich nicht lumpen. Lawrence Myers hatte noch Kugeln im Colt und er zielte direkt auf die 1.
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1975 schaffte es Black Music von Arcade auf Platz 1 der deutschen LP-Charts. Ein Volltreffer. Und Black Music, das war damals kein Genre, sondern ein Etikett für alles, was groovte. Soul, Funk, Disco, ein bisschen Pop, Hauptsache Hit. Da standen Jimi Hendrix und der Sound of Philadelphia, Gloria Gaynor traf auf Timmy Thomas, ein bunter Streifschuss durch die Charts. Alles auf einer Platte, sauber sortiert und im Sonderangebot. Während drüben in Winnipeg Philip Kives noch die Wunden leckte, ritt Myers mit wehender Arcade-Flagge durchs Land. Egal wie man's nennt, diese Zusammenstellung, wie üblich mit 20 Titeln, hatte es in sich. Und einer davon brachte die ganze Idee von Soul und Sehnsucht in 3,5 Minuten auf den Punkt. Timmy Thomas,

Wer jetzt dachte, Keitel sei geschlagen, der irrt sich gewaltig. In Kanada machte man eine Kehrtwende, mit der keiner gerechnet hatte. Denn mit dem Erfolg kam auch der Anspruch. Und so schaffte es ausgerechnet Keitel, die Wühltische ins Opernhaus zu stellen. 1981 und gleich noch einmal 1982 stand Philip Kives Firma tatsächlich auf der Grammy-Nominierungsliste. Der Grund? Ein völlig neues Konzept mit dem Titel Hooked on Classics. Der Dirigent hieß Lewis Clark, ein Mann mit Glamrock-Vergangenheit, der einst bei Electric Light Orchestra die Streicher in den Weltraum schickte. Jetzt dirigierte er das Royal Philharmonic Orchestra. Originalaufnahmen, sorgfältig eingespielt und dann, man halte sich fest, unterlegt mit Disco-Beats. Die Puristen sprachen von Blasphemie, andere von Genialität. Kives Geniestreich, er brachte Beethoven, Bach und Mozart in die Diskotheken und Millionen Menschen kauften das Resultat. Hooked on Classics wurde ein Welterfolg und plötzlich tanzten zwischen Walzer und Bassdrum auch die alten Meister mit. Hier ein Ausschnitt aus Seite 1 der LP oder wie man sagen könnte, Mozart goes to the disco.

Tanzfläche mitten ins Wohnzimmer. Statt eines Songs von diesem Album hören wir zum Abschluss die Band, die wie keine andere für diesen Sound steht. Blond gelockte Australier britischer Herkunft, die ihre Schmachtfetzen im Keller verstauten und jetzt das Glitzern der Disco-Kugel entdeckten. Die Bee Gees lieferten den Soundtrack des Fiebers, das die ganze Welt packte. Und natürlich waren sie auf unzähligen Arcade- und K-Tel-Compilations vertreten. Für heute war es das mit Alles muss raus, aber Folge 2 steht schon in den Startlöchern. Keep on Dancing bleibt stabil, euer Jochen Oberlack. Und hier sind sie, die Bee Gees, mit You Should Be Dancing. Bye-bye.

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1: Papa? Papa? Charlie hat gesagt, seine Schwester hat gesagt, Rock ist in.
2: Muss das sein? Stell mal sofort das Radio ab, hörst du?
1: Ist das kein Rock?
2: Rock oder Hose, du stellst das Radio ab, ist das klar? Die Meyers werden sich bedanken für den Krach.
1: Ja, doch.
3: Na, Gott sei Dank. Von diesem blödsinnigen Gekreische kriegt man ja Ohrenschmerzen.
1: Du wirst alt, Papa.
2: Wieso werde ich alt? Weil ich dieses entsetzliche Gebrüll nicht ertragen kann?
1: Jetzt brüllst du aber selber.
3: Das ist auch kein Wunder, wenn einem bei diesem Krach die Nerven durchgehen.
1: Charlie sagt, bevor bei seinem Vater die Nerven durchgehen, trommelt er kräftig auf der Tischplatte herum. Das soll kolossal beruhigen, mein Charlie.
3: Charlie, vielleicht sagt dir dein Charlie auch, dass man seine Schularbeiten nicht bei dieser Rockmusik macht.
1: Warum denn nicht?
3: Weil man sich auf seine Arbeit konzentriert.
1: Auf welche?
3: Auf die Schularbeiten selbstverständlich, auf was denn sonst? Ich habe manchmal das Gefühl, du willst einfach nicht verstehen. Oder ist dir diese Musik schon aufs Trommelfell geschlagen?
1: Aufs Trommelfell?
3: Ja, aufs Trommelfell. Davon wird man schwerhörig. Mir summen die Ohren von dem Krach.
1: Ist doch gut, das mag ich.
3: Das mag ich. So fängt's an.
1: Man muss nur laut genug aufdrehen.
3: Lass dir mal was sagen, ja? Laute Popmusik macht krank. Das haben die Ärzte ausführlich bewiesen. Aber euch jungen Leuten kann man doch erzählen, was man will. Eher biegt sich eine Wand, als dass ihr einem zuhört, geschweige mal einen Ratschlag befolgt.
1: Du meinst, das hängt mit Popmusik zusammen? Gestern haben wir nämlich auf dem Schulhof mit Peters Rekorder Popmusik gehört. Und da kriegt dir hinterher der Klaus sofort wahnsinnige Bauchschmerzen.
3: Na also, da hast du's ja.
1: Und dann musste er auf den Lokus und hinterher nach Hause.
3: Ach, das war wohl mehr ein Trick, wie?
1: Das mit dem nach Hause gehen?
3: Ihr habt nicht zufällig in der nächsten Stunde eine Klassenarbeit geschrieben? Naja, reden wir nicht davon. Jedenfalls bei Bauchschmerzen allein bleibt es nämlich nicht. Wenn diese sogenannten Popgruppen mit ihren Verstärkeranlagen euch die Töne in ihren Konzerten nur so um die Ohren knallen, dann kann das leicht zu Herzerkrankungen, zu Kreislaufschäden und sogar zu Taubheit führen. Jawohl, zu Taubheit, mein Sohn. Also merkt ihr das. Diese Musik ist doch nur ein Ventil aufgestauter Aggressivität.
1: Was ist denn das?
3: Der Drang, jemanden anzugreifen, ihn kampfunfähig zu machen.
1: Und das sagen alles die Ärzte?
3: Und die müssen es ja schließlich wissen.
1: Aber Charlie sagt...
3: Nein, Charlie ist doch gar nicht maßgebend. Der soll erst mal was lernen, studieren und dann kann er mitreden.
1: Unsere neue Lehrerin findet Popmusik auch dufte.
3: So? Das wundert mich aber. Ich habe sie immer für eine sehr intelligente Frau gehalten.
1: Ja, die ist schon in Ordnung. Die mögen wir alle. Du auch, nicht? Die ganze Klasse weiß, dass du verknallt bist.
3: Und komm, ja? Halt mir die Luft an. Wieso weiß das die ganze Klasse? Ich meine, wer redet denn so einen Quatsch?
1: Früher hast du dich doch nie nach mir in der Schule erkundigt. Aber jetzt kommst du bald jede Woche.
3: Ich erkundige mich nur nach deiner Leistung. Und da müsste ich eigentlich jeden Tag nachfragen.
1: Mach's doch.
3: Hat sie was gesagt?
1: Tja, neulich in der Schule. Naja, wo du da warst. Da hat sie gesagt, da kommt der Typ ja schon wieder.
3: Nun ja, ich werde in Zukunft schriftlich nachfragen.
1: Was willst du denn fragen, schriftlich?
3: Das geht dich nichts an. Die Antwort wollen wir dann erstmal abwarten.
1: Tu's doch.
3: Dann werden wir ja sehen, ob sie mit dir zufrieden ist.
1: Klar ist sie zufrieden, sonst hätte sie Charlie und mich und die anderen ja auch nicht zu sich eingeladen.
3: Wieso? Was wollt ihr denn da?
1: Sie will uns Platten von Elvis vorspielen. Da gehen wir alle hin.
3: Von wem?
1: Von Elvis Presley natürlich.
3: Typisch. Da habe ich neulich erst gelesen, dass die Kameraleute bei den Aufnahmen dieser Krakehler Ohrenschützer wie auf den Flughäfen tragen, damit ihnen bei der Geräuschkulisse nicht das Trommelfell platzt. Na ja, dann nehmt euch mal gleich Oropax mit.
1: Was ist denn das Oropax?
3: Na, ach, warte. Die stopft man sich ins Ohr und dann hört man den Krach nicht mehr. Zumindest nur 20%.
1: Aber wir wollen doch gerade den Krach hören.
3: Eure Lehrerin sollte euch lieber eine Oper oder ein Symphoniekonzert vorspielen. Da hört ihr wenigstens vernünftige Musik. Richard Wagner zum Beispiel.
1: Na, der hat aber auch einen ganz schönen Sound drauf.
3: Euren Elvis wird er wohl schwerlich übertreffen.
1: Oh, sag das nicht, Papa. Die Rettles, die hatten in einem Konzert in Richard Wagner auf der Gitarre. Das waren glatt 125 Phon.
3: Was weißt du denn schon von Phon?
1: Phon ist der Messwert, nachdem man die Lautstärke von Tönen misst, sagt unsere Lehrerin.
3: Ja, das behältst du. Aber rechnen mangelhaft.
1: Eine Taschenuhr, 10 Phon, die Sprachrad, 50 Phon.
3: Was, nur 50? Das kann ich mir bei deinem Mundwerk kaum vorstellen.
1: Der Straßenverkehr hat 80 Phon, ein startendes Flugzeug 120, wenn man dicht dran ist. Und Popmusik im Konzert 125.
3: 125. Und das freut dich wohl auch noch.
1: Prima, Papa.
3: Na, da brauche ich mich ja überhaupt nicht mehr zu wundern, nachdem du ja offensichtlich Pop-Fan geworden bist, dass du in letzter Zeit nur noch auf jedes vierte Wort hörst. Und das wird mit den Jahren immer schlimmer. Oh ja. Der Zukunftsberuf ist Ohrenarzt und Psychiater.
1: Was ist ein Psychiater?
3: Das ist ein Arzt, der euch dann zu heilen versucht, wenn ihr plemplem geworden seid und nicht nur während eines Popkonzerts wie die Irren herumzappelt.
1: Ich zappel doch gar nicht.
3: Das wird sich erst später herausstellen, wenn man dir in verschiedenen Konzerten mehrere tausend Phonen in die Ohren geblasen hat. Bei diesen Verstärkern vibrieren ja schon Mauern und Fußböden und selbst die Fans sollen, das habe ich gelesen, aus den Konzerten laufen, weil ihnen die Ohren sausen.
1: Charlie und ich finden den Krach prima.
3: Bitte, bitte, bitte, macht doch, was ihr wollt. Aber komm mir ja nicht vor der nächsten Klassenarbeit und sage, ich habe Ohrenschmerzen. Und wenn ich dich persönlich in die Schule schaffe, die Arbeit schreibst du. Hier, ich will da mal eine Kostprobe von einem wahren Meister der Musik vorführen. Richard Wagner, Tannhäuser. Venusberg. Na? Ist das ein Orchester?
1: Sind das Gitarren?
3: Geigen! Die können spielen.
1: Wenn du nicht gesagt hättest, dass das von Wagner sein soll, würde ich glatt denken, da spielen die Hus.
3: Die was?
1: Die Hus.
3: Wer sind die Hus?
1: Na, die Hus. Die heißen Hus, weil sie Hus heißen.
3: Das hätte ich mir beinahe denken können. Also wieder mal eine von euren Krachmacher-Bands. Weißt du eigentlich, was Who heißt? Who ist Englisch und heißt wer. Und wenn sich einer schon wer nennt, das kann man von dem schon erwarten. Das ist ein Klang. Das ist eben Wagner. Who's. Das hat dein Großvater deinem Vater schon vorgespielt, als ich noch in den Windeln lag.
1: Und das hast du überstanden?
3: Wie du siehst. Und sehr gut sogar. Sieh mal, wer draußen ist.
1: Du, Papa, der Meier war da und hat gesagt, ich soll dir sagen, sein Wagnerbedarf sei gedeckt. Du sollst die Krachmusik leiser stellen.

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Dieser Herr, der hatte Hits unter diversen Namen, in diesem Falle hieß er Mr. Walkie Talkie. Unser Titel Be My Boogie Woogie Baby erreichte im Jahre 1976 die Nummer 36 in den deutschen Singlecharts. Das war Drafi Deutscher. So, einen Titel haben wir noch auf der ersten Seite dieser Kassette. Die zweite Seite, die muss ich später mal gelöscht haben, denn die habe ich vermutlich im Frühjahr 1979 erneut bespielt. Aber der letzte Titel auf der ersten Seite, der stammt von einem Herrn aus Prüm in der Eifel, der im Jahre 1974 die Liedermacher-Hitparade von WDR 2 gewonnen hat. Und zwar mit einem Titel, der dann auch in die deutschen Singlecharts kam und die Nummer 20 erreichte, nämlich Die Kneipe. Aber im Jahre 1977 erschien von ihm ein Album, das hieß Steine in den Rhein. Daraus gab es auch eine Singleauskopplung, die hieß Das ist gut für die Figur und die Rückseite davon. Die habe ich damals aus dem Radio mitgeschnitten. Hier ist Ulrich Remy und dies ist ein Lied über den Götz von Berlichingen.

gibt ja die Kelly Family, die hatte ihren ersten Hit in Deutschland im Jahre 1980 mit dem Titel David Song. Und auf der Rückseite der Single, da war der Titel zu finden, der im Original im Jahre 1979 auf dem Album Lieder der Welt erschien. Und den habe ich im Frühjahr des Jahres 79 im Radio mitgeschnitten. Das war die Kelly Family und The Knickknack Song This Old Man. Zwischen 1972 und 77, da lief in England eine Fernsehserie, die in Holland spielt und ab 1979 auch im ZDF zu sehen war. Und da wurde in Deutschland die Musik der Serie, die 1972 bereits die Nummer 1 in den Singlecharts in England belegte, wieder veröffentlicht und natürlich auch im Radio gespielt. Ja, und hier ist sie, hier ist das Simon Park Orchestra und Eye Level aus der Fernsehserie Van der Valk.

Jahren Stereo habe ich diesen Titel auch nur auf der alten Original-Single. Das war, wie gesagt, das Simon Park Orchester. So, und jetzt ein paar Titel, die vermutlich aus der deutschen Schlagerparade des NDR stammen. Und der erste wäre schon mal ganz interessant, denn es ist die deutsche Version von Tulsa Time von Don Williams aus Amerika. Ein Titel, der im Jahre 1980 ein Hit war für Volker Lechtenbrink, und zwar als Leben so wie ich es mag. Aber bereits im Frühjahr 1979, da erschien eine andere deutsche Version, und die stammt von Susanna, und die heißt Ich geh meinen Weg allein.

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2: Und damit hallo und herzlich willkommen zur ersten Ausgabe von C60 mit Musik, die früher wirklich im Radio lief. Und ich habe den Beweis, denn alle Titel, die wir hier hören, die habe ich als Kind aus dem Radio auf Kompaktkassetten mitgeschnitten. In jeder Sendung wollen wir hier die Musik von einer dieser Kassetten hören. Die heutige ist die älteste, die noch erhalten ist. Und zumindest die erste Seite dieses Bandes, die habe ich im Sommer des Jahres 1977 bespielt. Und welches ist der erste Titel, den ich nachweislich jemals aus dem Radio mitgeschnitten habe? Es ist dieser hier.

Die beiden Damen hier, die kamen aus Spanien und sie erreichten mit ihren ersten beiden Hits aus den deutschen Singlecharts die Nummer 1. Dies Jahr war die Nummer 1 im Sommer des Jahres 1977 und es ist der älteste Titel, den ich nachweislich jemals aus dem Radio mitgeschnitten habe. Die Gruppe Baccarat war das und der Hit Yes Sir, I Can Boogie. Die nächste Dame stammt aus Köln und sie hatte 6 Hits in den deutschen Singlecharts. Der eine hieß Dream On, Dreamer Boy, das war die englische Fassung. Dies hier ist die deutsche Fassung, der zweite Titel auf dieser Kassette und das ist ein Werk, mit dem sie sogar in der ZDF-Hitparade aufgetreten ist. Hier ist Jane Palmer und Keiner war wie du.

0: Dieser Herr hatte im Jahre 1959 eine LP aufgenommen, die hieß Bill Haley's Chicks. Und dieser Titel daraus, der erschien damals auch als Single und lief im Sommer 1977 im Radio, und zwar beim NDR im zweiten Programm, vermutlich im Vormittagsmagazin NDR 2 von 9 bis halb 1, denn da habe ich den Titel mitgeschnitten. Das war Bill Haley und Whoa Mabel. Auch Vico Toriani lief damals noch im Radio, in diesem Falle mit einem Titel, der im Original aufgenommen wurde von Lou Monte. Dies hier die deutsche Fassung, und das war sein 105. Hit in Deutschland im Jahre 1963. Hier ist Peppino.
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Ja, ich glaube, man kann gut erkennen, dass Udo Lindenberg diesen Titel hier geschrieben und produziert hat. Und er stammt aus dem Album von Toten Tigern und Nassen Katzen und erschien im Jahre 1977. Und auch den habe ich damals aus dem Radio mitgeschnitten und ich finde ihn nach wie vor ziemlich klasse. Das war Ulla Meinecke und für dich tue ich fast alles. Der nächste Titel stammt aus dem Album So bin ich aus dem Jahre 1975 von Adamo. Und auch der lief damals oft im Radio, der Adamo natürlich und dieser Titel hier. Und das ist alles nur ein Trick.

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1: Ach was.
2: Ja, als Kind muss mir das gefallen haben. Offenbar ein Vorschlag von der deutschen Schlagerparade damals. Das waren Kaminski und Cognac. Und der Hit heißt Ach was oder auch Sei öfter mal ein Faultier. Sif Inga, die kam aus Schweden und die hatte erstaunlich wenig Erfolg in den deutschen Singlecharts, aber ihre Platten liefen damals oft und gern im Radio, so zum Beispiel im Frühjahr 1979. Dieser Titel hier und der heißt Und ich tanz allein in den Morgen.

Die große Dolly Parton hat diesen Titel hier geschrieben und im Original aufgenommen, aber diese Fassung hier, die damals im Radio lief und die ich mitgeschnitten habe, die kam von Stella Parton, das ist die kleine Schwester von Dolly, und das war der Titel Steady as the Rain. So, und jetzt eine Formation aus Holland, wenn ich es richtig weiß, die hört auf den Namen Rockefeller, und von der wurde damals im Radio ein Titel gespielt, der bereits im Jahre 1977 erschien von ihnen. Im Jahre 79, wie gesagt, lief er im Radio, und im Jahre 58, da wurde er im Original aufgenommen von den McGuire Sisters. Hier ist die Gruppe Rockefeller und ihre Version von Sugar Time.

Dieser Titel war im Original Englands Beitrag zum Eurovision Song Contest des Jahres 1979. Der kam von der Gruppe Black Lace und der hieß Mary Ann. Und dies hier war die deutsche Fassung von der Gruppe Night Train aus Berlin und die hieß Urlaubszeit und erreichte die Nummer 13 in den deutschen Funkcharts. So, und einen Titel haben wir noch auf diesem ersten Band hier in der ersten Ausgabe von C60 und der Titel stammt von Ulla Norden.

Tja, in der Zeitschrift Der Münzautomat war dieser Titel hier tatsächlich platziert, und zwar im Mai des Jahres 1979. Die Nummer 33 war die beste Position, das war Ulla Norden und Hol mir die Sonne. Tja, und das war's dann für die erste Ausgabe von C60. Die nächste folgt in einer Woche. Und bis dahin sage ich Tschüss.

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0: Erinnert ihr euch noch an diesen ganz speziellen Geruch? Diese Mischung aus warmem Kunststoff und dem Staub, der auf den Rillen tanzte. Wenn ich heute die Augen schließe, bin ich sofort wieder in meinem Kinderzimmer der 70er Jahre. Vor mir steht dieser tragbare Plattenspieler, ein simpler Koffer aus festem Plastik. Das Besondere daran war das Ritual. Ja, man musste ihn erst einmal auseinanderbauen. Man entriegelte die Schnallen, klappte ihn auf und nahm den Deckel komplett ab. In diesem Deckel war der Lautsprecher verbaut, verbunden nur durch ein dünnes Kabel mit dem Laufwerk. Ein einziger Lautsprecher, pures Mono, aber für mich war das modernste Kino der Welt. Es gab kein Stereo, kein Surround-Effekt und erst recht kein High-Fidelity. Wenn die Nadel in die Rille glitt, dann klang das alles ein bisschen blechern. Ja, fast so, als würden die Helden direkt hinter dem Plastikgitter im Deckel sitzen. Und wer da alles wohnte? Da war Ruibu, das einzig behördlich zugelassene Schlossgespenst auf Schloss Burgegg. Wenn Hans Petsch mit seiner tiefen Erzählerstimme begann und das Kettenrasseln durch den Plastikdeckel dröhnte, ja, da lief mir ein wohliger Schauer über den Rücken.
1: Huibu, das Gespenst. Manche Leute sagen, es gibt Gespenster. Manche Leute sagen, es gibt keine Gespenster. Ich aber sage, Huibu ist ein Gespenst.
2: Natürlich bin ich ein Gespenst. Mit einer rostigen Rasselkette.
0: Oder die Hexe Schrumpeldei. Wenn sie sich mal wieder verhext hatte und ihre Tochter Schrumpelmai alles ausbaden musste. Dieses herrlich schrille Keifen der Hexe passte perfekt zu dem knarzigen Sound meines kleinen Spielers.
3: Es war einmal eine Hexe Schrumpeldei. Die lebte in einem windschiefen Haus der Schwarzen Petergasse 13 und hatte drei Dinge, auf die sie sehr stolz war. Einen Hexenschuss, der sie oft zwickte und zwackte, einen sprechenden Papagei, der Herr Stumpfenstiel hieß, und eine kleine Hexentochter mit Namen Schrumpel.
0: Wir saßen davor, das bunte Cover der Europaplatte in den Händen, und haben jedes Wort aufgesogen. Wir konnten nicht mal eben weiterspringen, wenn es zu spannend wurde. Wir mussten durchhalten, bis die Seite zu Ende war und wir den Arm vorsichtig wieder zurück auf die Stütze führten. Dieser kleine Plastikkoffer war robust. Er verzieh uns die Macken in der Platte, wenn wir mal wieder zu ungestüm waren. Ja, und er lieferte den Soundtrack unserer Kindheit. Heute haben wir Millionen Songs und Hörspiele in der Hosentasche, kristallklar gefiltert. Aber dieses haptische Erlebnis, dieses Auseinanderklappen einer ganzen Fantasiewelt, das fehlt mir manchmal. Das war kein bloßes Abspielen, das war ein echtes Ereignis.

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2: Im Studio Cornelius Dreger. Schönen guten Tag. Das lange Pfingstwochenende neigt sich dem Ende entgegen und das bedeutet vielerorts heute auch wieder volle Straßen. Der ADAC rechnet vor allem am Nachmittag mit viel Verkehr auf der Autobahn. Silas Quiring.
3: Betroffen sind vor allem Strecken aus dem Süden zurück nach Deutschland, aber auch von der Ost- und Nordseeküste wollen natürlich viele wieder zurück nach Hause. Sprich, es trifft unter anderem die A1, die A5, die A7 und die A8 besonders heftig. Aber auch morgen ist wohl noch einiges los, denn in Berlin, Brandenburg, Bremen, Niedersachsen und NRW ist auch morgen noch schulfrei. Noch längere Ferien haben Sachsen-Anhalt, Bayern und Baden-Württemberg.
2: Beamte sollen nach dem Willen des wirtschaftsweisen Truger künftig in die gesetzliche Krankenkasse einzahlen. Durch ihre guten Gehälter können sie die Kassen deutlich stärken, sagte er der Neuen Osnabrücker Zeitung. Bisher sind Beamte meist privat versichert. Truger stellte auch in Frage, ob etwa Lehrer oder Professoren überhaupt verbeamtet werden müssen. Noch im Juni berät der Bundestag über die umstrittene Gesundheitsreform. US-Präsident Trump rechnet im Iran-Krieg nicht mehr mit einer schnellen Lösung. Auf seiner Online-Plattform schreibt er, beide Seiten bräuchten Zeit. Am Wochenende hat er einen Deal noch fast für fertig erklärt. Auch die Straße von Hormuz soll wieder frei werden. Dort sitzen hunderte Schiffe fest. In Saudi-Arabien hat die muslimische Pilgerfahrt Hadsch begonnen. Mehr als 1,5 Millionen Gläubige sind dafür nach Mekka gereist. Erschwert wird die Pilgerfahrt durch den Iran-Krieg und das heiße Wetter. Vorhergesagt sind bis zu 47 Grad. Genau ein Platz ist noch frei in der Fußball-Bundesliga für die kommende Saison. Und heute Abend entscheidet sich, wer ihn bekommt. Nach dem 0:0 im Relegationshinspiel stehen sich der VfL Wolfsburg und der SC Paderborn heute wieder gegenüber. Los geht's in Paderborn um 8:30.
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4: Viel Sonne und trocken, so sieht's gerade in Deutschland aus. Nur über dem Schwarzwald und an den Alpen hängen ein paar Wolken. Ganz selten kommt da auch mal ein kurzer Schauer runter. Bis zum Nachmittag wird's ziemlich warm bis heiß. Die Höchstwerte liegen zwischen 27 und 33 Grad. Morgen bleiben dann viele Regionen sonnig, nur im Norden ziehen mehr Wolken durch. Maximal bis zu 34 Grad.

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Aber man fragt natürlich nicht so plump nach dem Alter. Deshalb gratuliere ich hier ganz allgemein, wünsche weiterhin die nächsten Jahre gutes Gelingen und in den nächsten Jahren feiern wir dann weiterhin jeden weiteren Geburtstag. So, das wäre dann schon mal erledigt. Wer meine Top of the Pop Serie gehört hat oder immer noch hört, der wird sich sicherlich daran erinnern, dass ich mit der Musik der 70er Jahre gar nicht mehr so viel zu tun habe. Denn ich bin Jahrgang 46 und als Jugendlicher, da gab's die 60er Jahre. Ich bin sozusagen musikalisch mit den Beatles aufgewachsen und habe mich dann natürlich später auch für die 50er und sogar für die 40er interessiert. Denn die Beatles und die Stones und ähnliche Gruppen haben ja sehr viele der alten Sachen wieder aufgewärmt. Und in den 70ern, da ist trotzdem für mich eine Menge passiert. Unter anderem habe ich zum Beispiel Anfang der 70er Jahre, das muss so 71, 72 gewesen sein, in Düsseldorf die Beach Boys live erlebt. Da kamen zunächst mal 8 schwarz gekleidete Herren auf die Bühne, die Backup-Band war das sozusagen, und die fetzten gleich ziemlich gut los. Und nach dem ersten Intro kamen dann die 5 weiß gekleideten Beach Boys auf die Bühne. Das Ganze war sehr professionell abgezogen, der Sound fast wie auf der Schallplatte. Und das klang dann ungefähr so.

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2: Good Vibrations, die Beach Boys mit Verstärkung natürlich, denn die Playbacks, die wurden gar nicht von den Beach Boys eingespielt, sondern von Musikern der Wrecking Crew. Und ich habe leider gar keine Erinnerung mehr, wer von den Beach Boys da nun wirklich auf der Bühne stand, denn damals in den 70er Jahren, Anfang der 70er, kannte ich die Leute gar nicht einzeln. Es könnte also sein, dass Glenn Campbell mit dabei war, denn Brian Wilson war bestimmt nicht dabei. Ja, und dann werde ich oft nach meinem Musikgeschmack gefragt und ich muss sagen, ich stehe ja mehr auf Instrumentalmusik, zum Beispiel auf sowas.

Fleetwood Mac, das war Albatross. 1968 erstmalig in die Hitparade gekommen, dann 1973 nochmal, insgesamt 35 Wochen in den Charts und natürlich ein Nummer 1 Hit gewesen. Und was war der große Sommerhit 1970? Ja, natürlich Mungo Jerry in the Summertime. Aber ich drehe die Platte mal rum.

Mighty Man, das war Mango Jerry. Der war damit 20 Wochen in den Charts und alleine 7 Wochen lang auf Platz 1. Natürlich In the Summertime, die Vorderseite war damit gemeint. Ja, und ich hatte ja vorhin schon gesagt, dass für mich in den 70er Jahren eine ganze Menge passiert ist. Das stimmt auch, denn Anfang der 70er Jahre war ich mit meinem Studium fertig, Elektrotechnik, und hatte meinen ersten Job dann in Hannover bei Telefunken. Später hat es mich dann doch in die Berufsschule verschlagen. Da bin ich als Quereinsteiger in Bremen in der Berufsschule gelandet und nachdem ich zunächst mal noch eine Ehrenrunde für 2 Jahre in Aachen gedreht hatte. Und musikmäßig passierte etwas, das kann man im Hintergrund schon hören. Da kam nämlich Mike Oldfield mit einer ganz merkwürdigen Musik. Das war ursprünglich eine komplette Langspielplatte, die eigentlich aus nur einem Stück bestand. Damit war er 1973 sogar in den Charts. 6 Wochen ist bis zum Platz 31 gekommen. Und hier im Hintergrund läuft mal eine Single-Version davon.

Ich hatte ja gesagt, dass in den 70er Jahren relativ viel passiert ist. Und da ist ein Meilenstein natürlich, dass ich meine Frau kennengelernt und geheiratet habe. Und ich bin immer noch mit ihr verheiratet. Und die Musik dazu, das war 1975, dieser merkwürdige Sound. Und nein, wir haben nicht im Auto geheiratet.

rein elektronische Musik mit nicht gerade anspruchsvollem Text. Das war die Gruppe Kraftwerk mit ihrem Hit Autobahn. Hit muss man sagen, denn sie waren damit sogar in England in den Charts. 1975. Für 9 Wochen waren sie dabei. Platz 11 haben sie erreicht. Und das mit einem Titel, der über 22 Minuten lang ist. Das ist schon was Besonderes. Und natürlich habe ich noch mehr Besonderes erlebt, nachdem ich nämlich nach Bremen umgezogen war. Da tauchte das Electric Light Orchestra in der Bremer Stadthalle auf zu einem Live-Konzert. Das haben wir uns natürlich genehmigt.

Und auch das Electric Light Orchestra hat in der Bremer Stadthalle eine professionelle Show abgeliefert. Der Sound genauso wie auf der Schallplatte und die Lightshow dazu. Ganz erstaunlich für damalige Zeiten. Das war nämlich 1977 und sie waren sogar mit diesem Titel hier 11 Wochen in den Charts und haben den Platz 2 erreicht. Eine Rangspielplatte, Concerto for a Rainy Day. Und natürlich nach dem Regen wurde auch der Himmel wieder blauer. Mr. Blue Sky.

Und nun ist das Wetter ja wieder besser geworden. Mr. Blue Sky. Ja, es gab noch einiges, was da passiert ist. Ende der 70er Jahre haben wir zwei Kinder in die Welt gesetzt. Natürlich nicht gleichzeitig, sondern mit Abstand. Und auch noch ein Haus gekauft. Und so kann ich dann doch abschließend sagen, in den 70er Jahren ist für mich eine Menge passiert. Wenn es auch musikalisch nicht mehr so ganz mein Geschmack war. Und der Geschmack ließ dann in den 80er Jahren total rapide nach. Ja gut, das ist eben so, wenn man in den 60er Jahren aufgewachsen ist. Und jetzt genug der Geschichten. Jetzt wird erstmal der Geburtstag von Radio 70 gefeiert. Und passend dazu kommt hier der Root Beer Rag von Billy Joel. Und ich sage Tschüss, bis zum nächsten Mal bei Top of the Pops. Natürlich.

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2: Moin moin allerseits und herzlich willkommen zur 70er-Jahre-Show. Mein Name ist Thorsten Schmidt und heute möchte ich von Jugenderinnerungen erzählen und von meiner wichtigsten Musiksendung im Fernsehen berichten in den 70er-Jahren. Obwohl, eigentlich war das die wichtigste Musiksendung überhaupt. Für alle, die ihre Jugendjahre in den 70ern erlebt haben. Und deshalb ist die nächste Stunde auch ein großes Dankeschön an den Fernsehmoderator, der mir meine Teenagerjahre versüßt hat. Das war Ilja Richter. Und wir besuchen ihn

Diese Melodie des Franzosen André Pop war jahrelang die Eröffnungsmelodie der Disco und deshalb ist sie auch die Eröffnungsmelodie der 70er-Jahre-Show geworden. Aber ich möchte heute die Geschichte der Disco von Anfang an erzählen und in den ersten 10 Sendungen im Jahr 1971, da gab es noch eine andere Eröffnungsmelodie, nämlich diese hier, Drums A Go Go von Sandy Nelson.

0: Die allererste Disco flimmerte am 13. Februar 1971 über den Bildschirm und es wurden dann in 12 Jahren 131 Sendungen, allesamt moderiert von Ilja Richter. Die Disco lief einmal im Monat, 45 Minuten lang und immer an einem Samstag, zunächst ab 18 Uhr und später rutschte die Sendung dann ins Abendprogramm und begann um 19.30 Uhr. Ich hatte die Gelegenheit, ein Interview mit Ilja Richter zu führen und einige seiner Erinnerungen hören wir im Verlaufe dieser Sendung. Aber zuvor möchte uns Ilja begrüßen, so wie wir es von ihm gewohnt sind.
1: Einen wunderschönen guten Abend, meine Damen und Herren. Hallo Freunde!
2: Hallo!

0: Das war die allererste Band mit dem allerersten Song aus der allerersten Disco vom 13. Februar 1971. Das war die holländische Band Shocking Blue mit dem Titel Shocking You. In den 60ern war der Beat Club die Sendung für musikbegeisterte Jugendliche. Das ZDF versuchte dem Beat Club mit 4321 Hot and Sweet etwas entgegenzusetzen, aber die internationalen Stars gingen alle in den Beat Club. Ab 69 wurde Hot and Sweet von Ilja Richter moderiert, da war er gerade mal 16 Jahre alt und diese Sendung war für ihn der Einstieg in die Fernsehkarriere. Und als sich dann der Beat Club zu Beginn der 70er Jahre von den aktuellen Hitparaden entfernte, da erkannte das ZDF die Chance und konzipierte eine Sendung für Teenager, wieder mit Ilja Richter und mit internationalem Pop und deutschen Schlagern aus den aktuellen Hitparaden. Also keinerlei Konkurrenz für den Beat Club. Aber dennoch leuchtete der lange Schatten des Beatclubs in die Disco hinein und das war dann auch meine erste Frage an Ilja Richter. Ich wollte von ihm wissen, inwieweit war der Beatclub eigentlich Vorbild und Inspiration für die Disco und inwieweit war er vielleicht auch ein Problem?
1: Mein Problem war es nicht, als man mich holte. Ich war 16, nicht nur, dass wir das Geld brauchten, sondern ich war ein hungriger junger Mann in Sachen Show, gerne ansprechbar und ich habe mir darüber keine Gedanken gemacht, aber gewiss ist es genau so gewesen und auch ja längst bestätigt. In der Hitparade gab es den deutschen Schlager später, den rein deutschen Schlager mit einem strammen Heck und keinen Humor. Im Beatclub gab es mit Verlaub auch keinen Humor, dafür stramme Girls und progressive Musik. Und Disco brachte nun mit mir die Komik in die Geschichte. Keinesfalls war es aber so, dass der Sender sagte, machen wir doch eine Pop- und Comedy-Show, sondern ich habe die Sendung infiltriert mit etwas gegen den Strich gebürstetem Quatsch, der das, was ich präsentierte, ab und zu konterkarierte. Bis zu einem bestimmten Punkt, wenn der Redakteur dann sagte, stopp, das geht jetzt zu weit, wurde zurückgerudert und man passte schön auf, dass es keine Satire wurde. Ich hätte es gern als Satire und Pop präsentiert. Heutzutage bin ich aber auch, wie über so vieles, eigentlich ganz froh im Nachhinein, weil ich mir sage, wäre es eine so scharfe Pop-Sendung gewesen, dann wäre zum Beispiel die Breitenwirkung auch wiederum nicht so groß. Das ist jetzt kein Salut für prinzipielle Breitenwirkung. Aber insofern war mein anstrengender Spagat, es irgendwie allen recht zu machen, zwar anstrengend, ich möchte ihn auch nicht wiederholen, nicht nur aus Altersgründen den Spagat, sondern auch aus Kopfgründen, den Kopf frei für andere Dinge. Aber jetzt sitzen eben im Publikum alle möglichen Schichten, einfache Leute, Akademiker, Angestellte, Intellektuelle, alles, und weil es eben eine Mischung war. Und deshalb glaube ich, war es schon, wie es war, okay.

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1: Na, habt ihr ihn erkannt? Sicher, na. Fein. Also.
2: Bitte, bitte schickt jetzt keine Postkarten an das ZDF und natürlich auch keine Briefe, aber mitraten könnt ihr trotzdem. Und die Auflösung vom Disco-Quiz gibt es heute schon am Ende dieser Sendung.
1: Liebe Freunde, in diesen Briefen hier wünschte man sich Alice Cooper. Na bitteschön, hier ist er mit Hello Hooray, Film ab.

Guten Abend, liebe Freunde. Ich möchte Ihnen gleich zu Beginn ein paar neue Nummern vortragen. Hier sind sie, die Ottozahlen. Und nur auf vielfachen Wunsch einer einfachen Dame, ein Liebeslied. Was macht denn der Otto auf der Ottomane? Nein, ein Ottomane ist keine Schweinerei, bitteschön. Das heißt nur Sofa. Das nächste Lied habe ich auch selbst geschrieben. Für Carlo Ponti. Es heißt, was machst du denn da auf dem Sofa, Loreen? Wach doch auf, Menschenskind, du hast deine Schlaftabletten noch nicht genommen. Und nun die Colors.

faszinierend, nicht? Danke. Danke. Darauf bin ich vorbereitet. Bitte kein Personenkult. Und jetzt was Klassisches. Romeo und Julia.

0: denken? Sie schrieben sich doch.
1: Paradox, nicht? Wissen Sie, was noch paradox ist? Wenn eine Strumpffirma ihren Kunden zu Silvester einen guten Rutsch wünscht. Und nur ein Konzert? Man kann es auf dem Klavier spielen? Oder auf der Gitarre? Oder auch gar nicht? Meine Freunde rieten, du solltest es nicht spielen. Und wenn überhaupt, nur vor einer Beethoven-Büste, denn der war ja taub. An dieser Stelle wollte ich ein

0: Zeit mehr. Das sehen Sie wo ein. Aber ich bring's in meiner nächsten Otto-Show. Schauen Sie mal rein. Warum ich das sag? Na, so ist die Werbung doch, Bilja. Obwohl's der Richter mir verbot. Tja, da hat er Schiss. Euer Ilja.
1: Nach dem Ende seiner Disco-Karriere hat Ilja Richter überwiegend Theater gespielt und sein erstes festes Engagement, das fand er hier in Bremen am Theater am Goetheplatz. In den späten 80ern war er hier 2,5 Jahre lang engagiert. Und als ich ihn fragte, was ihn persönlich mit Bremen verbindet, da hat er genau davon erzählt. Hören wir mal rein.
2: Als ich nach Bremen kam, ich glaube, das war 88, bin ich zum ersten Mal in ein festes Ensemble gegangen, zum ersten und einzigen Mal, nämlich im Bremer Schauspielhaus bei Andrasch Fritschei und Tobias Richter, dem damaligen Intendanten. Und da habe ich dann das gemacht, was nicht nur Schauspieler, sondern junge Menschen, zu dem Zeitpunkt war ich doch aber schon, auch schon nicht mehr ganz jung, ne? Ich war da in den 30ern, eine Wohnung genommen, in Untermiete gewohnt, in sozusagen, also fern der Heimat, einfach sich ein Leben einzurichten, war bei mir, ich war früh im Studio und früh auf der Bühne, aber all die anderen Dinge, die andere machen mit 18, 19, 20, die habe ich in Bremen in den 30ern gemacht. Und deshalb ist Bremen eine prägende Zeit. Außerdem waren es die 2 Jahre, in den 2,5 war ich dort. Ich habe in Bremen den 89er Mauerfall von Bremen aus erlebt. Und zwar in der Theodor-Körner-Straße, wo ich gewohnt habe, bei Marga und Ulf Meyer. Habe auch versucht, die jetzt zu erreichen, weil ich immer so gute Erinnerungen an die habe, an die beiden, eine Holländerin und einen echten Bremer, der immer so gerne sagt, da kommt eine Kante, da kriegen wir eine Kante rein. Das hat mir immer gefallen. Und das ist für mich prägend, wie ich weinend, wie so viele vor dem Fernseher sitzend, also übrigens morgens, ich hatte das nachts nicht mitbekommen, morgens im Wiederholungsprogramm saß ich in der Theodor Körner. Und dann möchte ich auch mich gerne erinnern daran, dass ich mit der Bremer Theaterzeit verbinde, wenn sie auch unspektakulär war und das Ensemble auch gar nicht sehr erfolgreich und Fritscher nicht sehr glückvoll hier war, war es für mich die wichtigste Theaterzeit, weil man das nie vorher genau weiß, später, man spürt es aber schon, ich wusste es, während ich da war, ich konnte es noch nicht richtig benennen, war alles, was ich danach gespielt habe, an dramatischen Rollen, an komischen Rollen, war sehr geprägt von den wenigen, aber intensiven Arbeiten, vor allen Dingen der Arbeit mit Fritscher. Ich habe in Malvolio gespielt, in Was ihr wollt. Das verbinde ich mit Bremen.
0: Und was jetzt auf Sie zukommt, ist ein Leckerbissen für alle Elton John Fans. Er singt Daniel.

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6: Yo, wir sind immer noch mittendrin in der 70er-Jahre-Show. Heute mit Erinnerungen an die Disco und mit einem Interview mit Ilja Richter. Und am Mikrofon ist immer noch Thorsten Schmidt. Die Disco brachte immer eine Mischung aus internationaler Popmusik und aktuellen deutschen Schlagern. Und eine Schlagersängerin war damals ziemlich häufig in der Disco und das war Marianne Rosenberg.

Vielleicht will man das auch nicht beantworten, aber einen Namen gebe ich jetzt doch preis. Es war Petula Clark, die in der sogenannten Oldie-Ecke, damals auch schon nicht mehr ganz jung, als Grande Dame der Popszene Englands, nun Downtown sang. Downtown sozusagen als Oldie-Hit. Und ich stand auf der Kanzel und dachte, jetzt singt sie doch tatsächlich die erste Platte meines Lebens, denn die hatte ich bekommen mit 11 in Hamburg, als wir in einem schlecht geheizten Zimmer wohnten, meine Eltern, meine Schwester und ich. Und wir in Enniger Türkan mit Heidi Brühl spielten. Das Zimmer war kalt, aber günstig. Wir hatten kein Geld, aber Mama und Papa schenkten mir Petula Clark mit Downtown. When

0: 131 Folgen gab es von der Disco und ich habe das jetzt nicht so haargenau nachgezählt, aber es waren wohl insgesamt etwa 1300 Musiktitel zu hören und es sind wohl so an die 700 Bands und Interpreten in der Disco aufgetreten. Und dazu wollte ich von Ilja Richter wissen, wie viel Einfluss hatte er damals eigentlich auf die Musikauswahl?
1: Null. Mit Null ist es beantwortet. Ich kann Ihnen das nur so beantworten. Null. Es gibt keinen einzigen Titel, den ich hätte aussuchen sollen, dürfen, können. Wollen, darüber ließe sich reden, im Nachhinein natürlich. Das war nicht meine Aufgabe.

0: Die Disco und auch Ilja Richter, die hatten ja so ihre Marotten. Und das Schöne daran war, dass es in jeder Sendung gleich war und dass man sich schon darauf freuen konnte, auf die Begrüßung oder auf das Disco-Quiz. Und eine Marotte war ohne Zweifel auch das Moderatorenpult, hinter dem Ilja Richter immer stand. Das sah ein bisschen so aus wie die Kommandobrücke von Raumschiff Enterprise, aber es hatte keinerlei Funktion, es war einfach nur ein Bühnenbild. Und Ilja Richter pflegte seine Marotten in seinen Sketchen und in denen konnte er seine musikalischen Vorlieben für das Kino, für Operetten und für Theaterklassiker offenbaren. Und dazu gehörten dann auch seine tiefen Verbeugungen zum artigen Applaus. Da knallte sein Oberkörper derart heftig nach vorne, dass einem Angst und Bange werden konnte, ob er sich am Moderatorenpult verletzen könne. Und ich habe ihn auch danach gefragt und er hat mir glaubhaft versichert, dass es mehrfach nahe dran war, aber dass er sich nie ernsthaft dabei wehgetan hat. Ich hatte die Gelegenheit, auch Chris Andrews nach seinen Erinnerungen an die Disco zu befragen und das Erste, was ihm einfiel, waren diese tiefen Verbeugungen. Das muss ihn damals sehr beeindruckt haben.
1: Ich kann mich erinnern, wir haben dann Elia, diese Typ, der immer so um den Kopf ging. Und er hat immer, du könntest nie beim alle anderen Programm, du kannst sagen, ja, und hier ist Chris Andrews. Und er ist Chris Andrews. Na, mit Elia sagt, ja, du kommst die Treppe oben und dann sagst du mir, hallo Elia, was, du musst dir immer so eine Hand geben und dann machen wir beides diese komische Bogen. Ne? Und das bleibt immer bei mir im Kopf. Ne? Ja, der Elia ist super, der hat immer Ideen gehabt. War nie einfach, aber immer schön.

0: Und jetzt kommt wieder unser Disco-Quiz. Vielen Dank fürs Mitmachen. Die Lösung lautete Peter Maffay. Es haben gewonnen Barbara Rogeck in Alpen 1, Weseler Straße 2, an dich ging ein Kofferradio. Und Dieter Thüshaus in Bissendorf-Linne, Lange Lichtsweg 31, an dich ein Plattenspieler. Wir gratulieren. Tja. Und hier ist sie nun. Die absolute Hauptgewinnerin des ersten Preises. Heute bei uns in der Disco. Licht aus! Bom. Spot an, ja, yeah. Susanne Edgeton aus Mettingen, da ist sie, ja. Yeah.
1: Licht aus, Spot an und wenn das Licht wieder anging, stand da ein 12-jähriges pausbäckiges Mädchen, das schüchtern lächelte und verlegen in die Kamera winkte. Und ich habe Ilja auch danach gefragt, warum denn in fast jeder Sendung der erste Preis an ein 12-jähriges, pausbäckiges Mädchen ging, das schüchtern lächelte und verlegen in die Kamera winkte. Er hat nichts dazu gesagt, er hat mich nur breit angegrinst. Und das war ja auch eine Antwort. Na gut, das Disco-Quiz haben wir jetzt aufgelöst. Der gesuchte Künstler war Peter Maffay. Und da bleibt mir jetzt nur noch zum Schluss dieser Sendung, mich von der Disco zu verabschieden. Nach 131 Sendungen war Schluss. Am 22. November 1982 flimmerte die letzte Disco in die bundesdeutschen Wohnzimmer. Und eigentlich war dieser Abschied auch überfällig. Aus den Teenagern der 70er Jahre waren inzwischen die Twents der 80er geworden und die Teenager der 80er hatten andere Lieblingssendungen. Und Ilja hat mir erzählt, die letzten 2 Jahre haben nicht mehr so viel Spaß gemacht. Die Disco hatte sich überlebt. Aber dennoch hat sich Ilja mit ein bisschen Wehmut von seiner Disco verabschiedet, so wie man es von ihm erwarten konnte, mit einem kurzen Lied in der letzten Sendung. Und der allerletzte Sänger mit dem allerletzten Song aus der allerletzten Disco, das war José Feliciano mit der Samba-Partie.
2: Lang habe ich nachgedacht, wie man die letzte Disco macht, sag ich unter Tränen schluchzend, jetzt ist alles gut.

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1: Das war die 70er-Jahre-Show mit Erinnerungen an die Disco im ZDF. Und ich bedanke mich ganz besonders bei Ilja Richter und Chris Andrews für ihre Erinnerungen. Ja, und was wir da alles so gehört haben in dieser Stunde, das kann man in Ruhe noch einmal nachlesen. Und zwar auf der Playliste zu dieser Sendung. Und die gibt es wie immer im Internet unter www.musikausstudiobremen.de. Und dort findet man dann weitere Informationen über die gespielten Songs und auch ganz, ganz viele bunte Plattencover aus den 70ern. So, ich verabschiede mich und auch Ilja Richter möchte sich verabschieden und gemeinsam wünschen wir eine wunderschöne Woche. Mein Name ist Thorsten Schmidt und ich sage wie immer Tschüss und bis bald.
2: Meine Damen und Herren, liebe Freunde, bevor nun die Gruppe ABBA So Long singt, möchte ich mich verabschieden. Ich hoffe, unsere Jubiläumsdisco hat Ihnen Spaß gemacht. Wir sehen uns wieder am 1. März um 18 Uhr. Und bis dahin bleibe ich. Tschüss, euer Ilja. Tschüss.

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1: Was kommt also raus, wenn sich Moderatoren was wünschen sollen, liebe Hörer? Das ist keine einfache Sache, insbesondere für mich. Denn es gibt ja nun im Sinne der 70er Jahre auch wirklich so viele unterschiedliche Blickwinkel, dass man damit eigentlich nie so genau richtig liegen kann. Und darum will ich euch mit dieser Idee, dass sich auch mal die Moderatoren was wünschen dürfen, mal drei kleine Bausteine anbieten, weil es mir dabei darum geht, auch so ein bisschen Rückblende in eigener Sache zu betreiben. Weil natürlich auch ich damals in den 70er Jahren meine Teenagerzeit durchleben durfte. Aber das ging auch nun sowas von anders vonstatten mit diesem Begriff Glamrock Anfang der 70er Jahre. Ich bin der Axel Lindner und ich möchte euch einladen heute zu diesem ersten Teil mit Plateauschuhen und mit Glitzerhosen und selbstverständlich auch immer noch richtig langen Haaren. Noch weit bevor die Welt den Begriff Disco-Musik überhaupt kannte und auch noch der Begriff Glamrock Anfang der 70er Jahre der neue Trend aus England gewesen war. Und dazu habe ich euch für die kommenden Minuten einige Scheiben mal zusammengesammelt, die mal schon wieder längst aus dem Schrank entlassen werden sollten, für so ein kleines Schlaglicht, wie sich Schlaghosen und Glitzerklamotten angefühlt haben, mit den Shambles. Von mir ein ganz herzliches Hello Baby zum Teil 1 von Glamrock.

Für all diejenigen, die sich jetzt vielleicht denken mögen, dass sich die Moderatoren dieselben Dauerhits wünschen, wenn man sie mal offensiv danach fragt, dann muss ich euch bei dieser Gelegenheit leider auf ein ganz anderes Gleis locken. Denn es gibt auch zu jeder Schulhofmusikzeit immer schon Freunde, die auch abseits von Gary Glitter und T-Rex und Susie Quattro so ihre Kreise gezogen haben. Und ich hatte damals einen Schulfreund aus England, den Michael, der mich eigentlich ohne es zu wissen in dieser Zeit mit seiner Britpop-Manie schon richtig gut mitgeprägt hatte. Denn er war schon jedes Jahr mit 13 oder 14 und 15 zwei- bis dreimal bei seinen britischen Großeltern in einem Londoner Vorort dort in den Ferien. Und man mag sich für damalige Verhältnisse womöglich auch erstmal denken, dass es wohl wesentlich bessere Urlaubsziele als Teenager geben würde, als die Ferien in einem Londoner Vorort zu verbringen. Aber nein, nicht der Michael, denn dort war er der Michael und er hatte Kontakt zu den einheimischen Jugendlichen in Soho, in der Clubszene auch mit den angesagten britischen Glamrock-Bands in London, wie hier zum Beispiel auch mit der nächsten Glamrock-Ankündigung. Gonna have a good time. Und das wollen wir bei diesem kleinen Dreiteiler auch gerne wirklich nehmen mit The Streak.

So war das nun nach den Oster- oder den Pfingstferien, wenn der Michael dann wieder zu Michael wurde, sobald hier bei uns die Schule wieder losgegangen war. Aber der Michael war eben nicht nur ein England-Fanatiker, sondern im Nebenhobby auch noch ein Musikverrückter. Und dort in London hat der das natürlich in vollen Zügen auch aufgesaugt, was hier bei uns nur zu einem ganz, ganz schmalen Bruchteil angekommen war mit Matt oder den Rubettes oder Elvin Stardust. Und dabei haben wir beide auch schon schnell verstanden, dass all diese oberflächlichen Schulhof-Hits, die man uns damals als Hits vormachen wollte, garantiert nicht das abbilden, wovon der Michael erzählen konnte, als er sich in Soho bei seinen Großeltern aufgehalten hat. Denn dort spielten eben auch die alteingesessenen Beatbands inzwischen angepassten Glamrock, obwohl die natürlich ganz normal mit Jeans und T-Shirts auf die Bühne kommen, wenn mal gerade keine Fernsehkamera draufhält. Hier bei Humble Pie und Oh Ladi La.

Moderatoren wünschen sich was. Der Axel Lindner entführt euch heute für einen ganz kleinen Moment in die Londoner Nachtclub-Szene Anfang der 70er Jahre, als es dort auch zuweilen einen Rod Stewart schon auf der Bühne zu erleben galt. Und ich weiß noch, wie heute, als der Michael vom Konzert der Faces erzählt hatte und der meinte damals, das wird die nächste deutsche Glamrock-Supergruppe. Doch weder ihr Poor Hall Richard und auch die nächste Top-10-Nummer Cindy Incidentally, die wollte bei uns irgendwie keine Hitparaden-Aufmerksamkeit bekommen. Und so kam er wieder zurück aus den Ferien und brachte diese vierte Faces-Single mit. Und wir waren beide todsicher, das wird der nächste Faces-Hit. Auch endlich, damit auch die anderen in der Klasse diesen Rod Stewart endlich toll finden. Aber auch die Borstal Boys, die kamen nicht aus dem Boden. Und am Schulhof waren stattdessen Sweet und Slade und Susie Quattro angesagt. Und der Michael meinte, die kenne ich schon alle aus Top of the Pops. Warte nur, bald kommen auch die Borstal Boys mit dem Rod Stewart zu uns, mit seinen Faces.

Wenn es euch also soweit schon mal gefallen hat, was sich Moderatoren wünschen, wenn sie zum Thema 70er Jahre gefragt werden, dann hoffe ich, ihr seid auch bald schon wieder hier im wahrsten Sinne mit dabei und hungrig, wie es denn hier weitergehen wird mit unserem kleinen Glamrock-Ausflug mit Big Boy Blue und Gettin' Hungry.

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2: Im Studio von Riebesel Freundlieb. Schönen guten Tag. Langsam aber sicher endet das lange Pfingstwochenende und das bringt heute auch wieder Staus auf der Autobahn. Der ADAC rechnet jetzt am Nachmittag vor allem mit viel Verkehr. Besonders betroffen sind die Rückreiserouten aus dem Süden, aber auch von Nord- und Ostsee. Und auch morgen bleibt es voll, weil in Berlin, Brandenburg, Niedersachsen, Bremen und NRW noch ein Tag länger schulfrei ist. Dann mischt sich der Rückreise mit dem Berufsverkehr. Beamte sollen künftig in die gesetzliche Krankenversicherung einzahlen. Das fordert der Wirtschaftsweise Achim Truger in der Neuen Osnabrücker Zeitung. Lukas Auer mit den Einzelheiten.
3: Durch die guten Gehälter der Beamten könne die Kassenlage der gesetzlichen Versicherungen gestärkt werden, sagt Truger. Dass sie da bisher rausgehalten werden, hält er für völlig falsch. Bisher sind Beamte meist privat versichert. Im Juni berät der Bundestag über die umstrittene Gesundheitsreform. Laut Gesetzentwurf müssen gesetzlich Versicherte mit höheren Zuzahlungen für Medikamente rechnen. Außerdem soll die kostenlose Mitversicherung von Familienmitgliedern eingeschränkt werden.
2: Bundesinnenminister Dobrindt sieht ein Social-Media-Verbot für Kinder und Jugendliche skeptisch. Gegenüber den Funke-Zeitungen nennt er es schwer durchsetzbar und daher wenig zielführend. Dobrindt plädiert stattdessen für mehr Begleitung durch die Eltern beim Medienkonsum. In der Koalition gibt's Ärger um mögliche Kürzungen beim Elterngeld. SPD-Fraktionsvize Schmidt sagte dem Spiegel, Familienpolitik dürfe kein Sparposten sein. Auch CDU-Generalsekretär Linnemann warnt vor Einschnitten. Hintergrund, Bundesfamilienministerin Prien muss in ihrem Etat eine 500 Millionen Euro einsparen. Wolfsburg oder Paderborn? Wer spielt nächste Saison in der Fußball-Bundesliga? Das entscheidet sich heute Abend im Relegationsrückspiel. Colin Mock berichtet.
4: Klar ist, der Sieger der Partie spielt nächste Saison in Liga 1. Das Hinspiel in Wolfsburg war nämlich torlos ausgegangen. Deswegen ist der Zweitliga-Dritte aus Paderborn mit heimischer Kulisse im Rücken vielleicht leicht im Vorteil. Aber der Bundesligist hatte mit stabilen Leistungen ja dann zuletzt doch noch den direkten Abstieg verhindert. Außerdem spricht die Statistik für das Team aus dem Oberhaus. Von den bisherigen 26 Duellen setzte sich bis jetzt nur 6-mal der Zweitligist durch.
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3: Sonne satt und trocken, so sieht's gerade in weiten Teilen Deutschlands aus. Nur am Schwarzwald und an den Alpen hängen ein paar Wolken. Da kann auch vereinzelt mal ein kurzer Schauer runterkommen. Insgesamt bleibt's aber sommerlich warm bis heiß und trocken. Die Höchstwerte liegen bei 27 bis 33 Grad. Morgen bleibt's dann oft sonnig, im Norden ist es eher wolkig, maximal 34 Grad dann.

0: Papa? Papa, Charlie hat gesagt, sein Vater hat gesagt, die Reichen werden immer reicher. Stimmt das?
1: Dumme Sprüche, sonst nichts. Wahlsprüche.
0: Was sind denn Wahlsprüche?
1: Das sind Sprüche, die von den Parteien vor den Wahlen unter das Volk gebracht werden.
0: Sind alle Wahlsprüche dumme Sprüche?
1: Nein.
0: Aber die Reichen werden immer reicher, ist einer, nicht?
1: Ja.
0: Wieso?
1: Weil diese Behauptung so nicht stimmt.
0: Welche Behauptung?
1: Dass die Reichen immer reicher werden.
0: Wieso? Werden die Reichen immer ärmer? Du, Papa, da sind die Reichen ja eines Tages arm.
1: Nein. Sicher auch, das kommt mal vor, aber im Prinzip doch kaum.
0: Na, dann werden sie also doch immer reicher, wenn sie nicht ärmer werden. Genau wie Charlies Vater sagt.
1: Da steckt doch nur der Neid dahinter, hinter diesen Phrasen von Charlies Vater. Dabei sind sie nicht einmal auf seinem Mist gewachsen. Die hat er nämlich von der Partei, die er wählt.
0: Was für eine Partei wählt er denn?
1: Na, was für eine Partei wird er schon wählen?
0: Na, was für eine Partei wählst du denn, Papa?
1: Das ist Wahlgeheimnis.
0: Wählst du dieselbe Partei wie Charlies Vater?
1: Kaum anzunehmen.
0: Und warum?
1: Darum.
0: Darum ist doch keine Antwort.
1: Vielleicht ist dir schon aufgefallen, dass ich ein Buch lese und dazu brauche ich meine Ruhe. Verstanden?
0: Klar habe ich verstanden. Das ist doch immer so. Immer wenn du nicht antworten kannst oder willst, brauchst du deine Ruhe. Dabei hast du erst neulich gesagt, wenn du Fragen hast, komm zu mir.
1: Na und? Kannst du etwa nicht zu mir kommen, wenn du Fragen hast? Aber wenn du siehst, dass ich beschäftigt bin, dann ist es doch nicht unbedingt nötig, dass du mich störst.
0: Bist du ja gar nicht. Du liest ja nur.
1: Aha, das ist offensichtlich wieder Charlies Einfluss. Lesen scheint bei diesen Leuten nicht sehr hoch im Kurs zu stehen.
0: Denkste, Charlie sagt, sein Vater liest sogar Gedichte, wenn er sonst nichts zu tun hat.
1: Was du nicht sagst.
0: Charlie kann sogar eins auswendig. Hat ihm sein Vater beigebracht. Soll ich es dir vorsagen?
1: Meinetwegen.
0: Man macht aus deutschen Eichen keine Galgen für die Reichen.
1: Wohl Arbeiterdichtung, was?
0: Weiß nicht. Charlie sagt, es ist von Heinrich. Heinrich, naja, und noch sowas mit Hein, glaube ich.
1: Vielleicht Heinrich Heine?
0: Ja. Kennst du den? Hat der noch mehr Gedichte geschrieben?
1: Massenweise. Auch so einer, der sich nicht in die Ordnung fügen konnte. Deshalb hat er sich auch rechtzeitig nach Frankreich abgesetzt.
0: Braucht man sich in Frankreich nicht in die Ordnung zu fügen?
1: Natürlich. Außerdem war das schon im letzten Jahrhundert. Und jetzt lass mich endlich weiterlesen.
0: Papa, leben Reiche denn sicherer?
1: Wann? Wieso?
0: Naja, wenn für die Reichen keine Galgen gemacht werden.
1: Erstens gibt's bei uns sowieso keine Galgen mehr, weder für Reich noch für Arm. Und zweitens leben die Reichen schon gar nicht sicherer. Im Gegenteil. Ständig werden welche entführt.
0: Warum werden die denn entführt?
1: Wegen des Lösegeldes. Die Familie muss dann viel Geld bezahlen, um sie wieder frei zu bekommen.
0: Ja, stimmt. Habe ich neulich in der Zeitung gelesen. Charlie sagt, das ist, weil bei denen mehr zu holen ist.
1: Also leben sie nicht sicherer. Das muss dir doch einleuchten.
0: Du, Papa, sind wir reich?
1: Nein, sind wir nicht, das weißt du doch. Aber wir kommen gut aus.
0: Wenn wir nicht reich sind, haben wir dann weniger vom Leben?
1: Nein, das Gegenteil ist eher der Fall. Man sollte nämlich den Reichtum nicht überschätzen. Wichtiger als alle Sachgüter sind die geistigen, die ethischen und die ewigen Werte. Wer nur nach Besitz strebt, zeigt damit doch nur, dass er im Grunde ein unreifer Mensch ist.
0: Ist dann Reichtum was Schlechtes?
1: An sich ist Reichtum natürlich nichts Schlechtes, im Gegenteil. Redlich erworben und richtig gebraucht, gibt der Reichtum große Möglichkeiten zur persönlichen Entfaltung.
0: Können sich die anderen nicht so entfalten?
1: Sicher. Sicher, jeder kann sich bei uns entfalten, und zwar frei entfalten, aber wenn man reich ist, hat man halt mehr Möglichkeiten dazu. Das ist auch der einzige Unterschied zwischen den Reichen und den anderen, die nicht so reich sind.
0: Dann haben die Reichen also doch mehr vom Leben.
1: Lass dir doch nichts vormachen, mein Junge. Mit dem Reichtum fertig werden ist auch ein Problem. Und zwar ein großes, wie einer unserer früheren Bundeskanzler mal gesagt hat. Und dieses Problem, siehst du, das hat man nicht, wenn man nicht reich ist. Leider wollen das viele nicht einsehen. Auch Charlies Vater nicht.
0: Du, Papa, wie wird man denn überhaupt reich?
1: Reich, naja. Reich wird man durch Arbeit und Sparsamkeit. Ja. So wird man reich.
0: Warum sind wir dann nicht reich? Arbeitest du nicht genug, Papa?
1: Natürlich arbeite ich. Mehr als genug. Bin schließlich Beamter, aber Das allein genügt halt nicht.
0: Ist Mama nicht sparsam genug?
1: Du sag das mal nicht zu laut. Du weißt, dass Mama da keinen Spaß versteht und ob die sparsam ist. Aber man muss halt noch ein bisschen Glück dazu haben, wenn man reich werden will.
0: Wie im Toto?
1: Genau.
0: Aber wenn man im Toto gewinnt, braucht man doch nicht zu arbeiten und nicht zu sparen.
1: Nein, aber man muss Glück haben.
0: Und wo kriegen die Reichen das viele Geld her, das sie haben?
1: Wo sollen sie es schon herkriegen? Hab ich dir doch schon mal gesagt. Sie sparen halt.
0: Charlie ist da ganz anderer Meinung.
1: So.
0: Ja, Charlie sagt, sein Vater hat gesagt, solange einer die anderen nicht übervorteilt und betrügt, kann er nicht rennen. Sind alle Reichen dann Betrüger?
1: Natürlich nicht. Was Charlies Vater da behauptet, ist einfach unverantwortlich. Abgesehen davon, dass es diffamierend ist.
0: Charlies Vater hat noch gesagt, reich wird man nicht vom Arbeiten allein. Sonst müsste der Esel reicher als der Müller sein.
1: Da hat er allerdings recht. Denn intelligent muss man auch noch sein. Und deshalb wird Charlies Vater wohl nie reich werden.
0: Du, Papa? Und warum bist du nicht reich?

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2: Herzlich willkommen bei Alles muss raus, Pop und Co. zum Sonderpreis. Wir legen los mit einem echten Evergreen, Love Grows.

Ihr hört Alles muss raus, ich bin Jochen Oberlack. Das war Love Grows, Where My Rosemary Goes. Ein klasse Song und ein super Sänger. Trotzdem kam euch das vielleicht ein bisschen fremd vor. Kein Wunder. Denn was ihr gehört habt, war keineswegs Edison Lighthouse, die Band, die den Song damals zum Hit machte. Sondern stattdessen eine Gruppe von Studiomusikern rund um den Sänger David Byron. Genau, der David Byron, der schon bald mit Uriah Heep um die Welt touren sollte. In den 60er Jahren gehörte er zu einer ganzen Riege von Musikerinnen und Musikern, die sich darauf spezialisiert hatten, die Hits der Saison nachzuspielen. Für Platten, die man dann an Tankstellen und in Warenhäusern kaufen konnte. 5 Mark in Deutschland, 2 Pfund in England. Und dafür gab's gleich 20 Songs auf einmal. Budget Music nennt sich dieses Phänomen, geboren in den USA, verfeinert in England, geliebt in deutschen Wohnzimmern. Heute geht's um die unsichtbaren Heldinnen und Helden dieser Gilde. Mit großartigen, aber auch schaurig schönen Versionen von Songs, die man in dieser Form noch nie gehört hat. Sollen wir es mal etwas härter angehen? Hier kommt Elected.

Elected im Original von der legendären Alice Cooper Group. Wer hier vom Golden Rolls Royce gesungen hat auf einer Budget-LP, ist nicht überliefert. Das war nicht einfach eine Spielart der Popmusik, sondern ein völlig eigener Kosmos. Mit eigenen Regeln, eigenen Studios und sogar eigenen Schallplattenfirmen. Zwei britische Labels haben wir jetzt schon gehört. Marble Arch, das zum renommierten Label Pye Records gehörte, und Hallmark, das zur Pickwick-Gruppe zählte. Ebenfalls ein Spezialist für günstige Coveralben. Die Reihe Top of the Pops, von der gerade Elected stammte, spielte nicht umsonst auf die berühmte Fernsehsendung an. Wer es dort ins Studio schaffte, war ein gemachter Mann. Grund genug für Hallmark, Kaufhaus-Sampler mit billig produzierten, aber erstaunlich eingängigen Coverversionen herauszubringen. Und das war ziemlich erfolgreich, besonders bei Leuten, denen es schlicht egal war, wenn ein Song ein bisschen anders klang. Hauptsache, man konnte mitsingen, aber manchmal ging das auch gründlich schief. Martin Jay, grundsätzlich ein großartiger Sänger, der schon mit Tina Charles im Studio stand, wagte sich 1979 an Our Friends Electric, den epochalen Hit von Tupi Army und Gary Numan. Leider hat sich die Studioband am Track etwas verhoben. Aber hört selbst, hier kommt Our Friends Electric mal anders.

Soweit diese New Wave Hymne, wo wir im Zusammenhang mit Martin Jay gerade von Tina Charles sprachen. Die Frau mit der glänzenden Disco-Karriere machte ihre ersten Schritte ebenfalls im Reich der singenden Schatten. Schon früh arbeitete sie im Budget-Geschäft, oft als Sessionsstimme auf günstigen Coverproduktionen. Mitte der 70er gründete sie dann 5000 Volts und landete mit I'm on Fire einen echten Knaller. Es kam, wie es kommen musste. Tina Charles wurde zum echten Solo-Star. Doch bevor das passierte, sang sie auf unzähligen Budget-Tracks. Besonders schräg lief es mit Chevron, aber dazu später mehr. Für den Moment hören wir lieber rein in einen Track, der im Original von Susie Quattro stammt. Natürlich hat auch Susie ihn nicht geschrieben, sondern ihr Songwriter-Team Chin und Chapman. Wie dem auch sei, die Top of the Poppers geben dem Song beinahe den Rest. Und Tina muss es wieder mal rausreißen. Und das tut sie auch. Hier kommt Can the Can.

Chevron war ein wirklich sonderbares Label. Zum einen, weil ihre Platten die meiste Zeit exklusiv bei Woolworths verkauft wurden, zwischen Duftkerzen, Schreibwaren und den neuesten Charts auf Kassette. Zum anderen, weil Chevron einige der skurrilsten Singles der gesamten Budget-Ära veröffentlichte. Zum Beispiel Platten mit, man halte sich fest, astrologischen Vorhersagen. Wer also sonntags das Horoskop in der Zeitung verpasst hatte, konnte sich einfach im Kaufhaus eine Platte kaufen und war fein raus. Vielleicht hat ja genau diese Magie der Sterne auch einen jungen Mann namens Reginald Kenneth Dwight inspiriert, es einmal mit Budget Music zu versuchen. Unter seinem Künstlernamen Elton John wurde er später ein Weltstar. 1970 aber machte er auf einer LP namens Boomin' Chartbusters aus einem Hit von Lou Christie etwas ganz Eigenes. She Sold Me Magic. Und das ist einfach großartig. Maybe.

Wo wir gerade von Magie sprechen. In den 70ern verbreitete eine Band mit schöner Regelmäßigkeit ihre ganz eigene Form davon. Queen. Und verbunden damit ist das tragische Ende eines der größten Sänger aller Zeiten, Freddie Mercury. Natürlich gibt es auch Queen in der Budget-Version. Und wer jetzt Angst bekommt, dass hier ein Sakrileg begangen wird, den darf ich gleich im Vorfeld beruhigen. Tony Rivers ist ein großartiger Sänger, der tätig war im Background von Cliff Richard, Roger Daltrey und er stand Mitte der 60er mit seiner eigenen Band Harmony Grass sogar in den britischen Charts. Die Macher von Top of the Pops kannten allerdings keine Berührungsängste. Und so, haltet euch fest, gibt es tatsächlich eine Version von Bohemian Rhapsody. Mama, I just killed a song? Nein. Denn dieses epochale Werk ist unzerstörbar. Hier ist Bohemian Rhapsody in der Interpretation von Tony Rivers and the Top of the Pops Singers.

Jetzt fragt sich der ein oder andere bestimmt, gibt es denn gar keine deutsche Budget Music? Die Antwort ist so logisch wie einfach. Aber sowas von. Natürlich. Ein ganzes Universum voller Cover, Nachpressungen und Studioexperimente. Heute beschäftigen wir uns zwar in erster Linie mit den britischen Künstlern dieses Schattenmarktes im Pop-Business, aber ein bisschen Deutschland brauchen wir schon, nicht wahr? Wie wäre es denn mit einem Quartett aus der Bundesrepublik, das manche die Beatles der Elektronik nennen? Das Label Hallmark setzte Tony Rivers auf sie an und das Ergebnis ist eine Synthesizer-freie Version von Autobahn. Bitte anschnallen, die Türen schließen. Hier kommt die Top of the Pops-Version von Autobahn.

Im Budget-Business kannte man wirklich keine Berührungsängste, doch dass die Studio Cracks der Musikerkommune, die sich Top of the Poppers nannte, ausgerechnet an einem Instrumentaltitel scheitern sollten, klingt wie ein Treppenwitz. Die Jungs konnten im Prinzip alles spielen, aber jemanden wie Cozy Powell, fleischgewordenes Schlagzeug-Inferno, den konnte man einfach nicht ersetzen. Der Drummer, über dessen Identität die Popgeschichte bis heute den Mantel des Schweigens deckt, spielt über den ganzen Song hinweg dasselbe Schlagzeugmotiv. Brav, ordentlich und so, dass ihn ganz gewiss nicht der Teufel holt. Oder vielleicht gerade deshalb? Wir wissen es nicht. Hier müsst ihr jetzt durch. Dance with the Devil. Aber diesmal nicht von Cozy Powell.

Verabschieden möchte ich mich heute mit einem zweiten Song aus deutschen Landen. Gerne hätte ich mit 99 Red Balloons von Nena geschlossen. Doch die Aufnahme aus der Chevron Sound Sensation Reihe von 1985 war einfach nicht aufzutreiben. Also machen wir stattdessen einen kleinen Ausblick auf die nächste Folge von Alles muss raus. Da geht es um zwei Männer, die mit ihren Gitarren reihenweise Mischpulte zum Glühen brachten. Der eine aus Amerika, der andere aus Deutschland. Wer das ist? Einen kleinen Hinweis gibt eine der wenigen deutschen Nummern, die es ins Budget-Königreich Großbritannien geschafft haben. Das Original stammt von einer Band, von der wir noch hören werden, aber ein andermal. The Rattles. Und jetzt wisst ihr sowieso, was kommt. Ich kann mich also gleich verabschieden. Das war Alles muss raus. Pop zum Sonderpreis. Ich bin Jochen Oberlack. Bleibt stabil. Hier kommt vom EMI Budget Label Music for Pleasure aus der Hot Hits Vol. 3 der erste echte Hardrock-Song aus Deutschland. The Witch. Bye-bye.

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0: Willkommen zurück, Historianer, zum Teil 2 von unserem kleinen Ausflug, wenn sich Moderatoren auch mal wie Hörer fühlen dürfen und ich euch deshalb für ein paar Momente lang mal mitnehmen darf zu einigen Songs und Geschichten aus den 70er Jahren, dann immer noch in die eigenen Jugendtage, als ich am Dachboden mit meinem Schulfreund Michael immer die aktuell mitgebrachten Britpop-Scheiben aus England hören durfte und wir beide auch schon längst der Meinung waren, dass was wir bei uns hier alles zu hören kriegen, das ist nun wirklich nicht die richtige Glamrock-Welt in Kensington oder in Soho. Und so lädt euch der Axel Lindner auch gerne nochmal zu einem weiteren Teil zu den Glamrock-Sounds hier abseits der Hits ein, die natürlich mit einem britisch beeinflussten Schulfreund deutlich anders ausfallen durften, wann immer der Michael dann von seinen Großeltern nach den Ferien hier wieder notgedrungen zur Schule kam und er vor lauter Begeisterung oftmals auch noch auf den Linksverkehr im Acht geben wollte, während er eben die neuen Singles auf dem Schulhof mitgebracht hatte, die ihm überall auch einen Sonderstatus irgendwie eingebracht hatten. Aber wenn es wie hier mal um eine altbekannte Kinks-Nummer geht, die wir 1973 aber auch längst noch nicht gekannt hatten, im Gegenteil, wir waren gerade top aktuell unterwegs mit den Hammersmith Gorillas und ihrem You Really Got Me.

Damit ich euch noch mal kurz ins richtige modische Zeitfenster auch mitnehmen darf, auch hier gleich mit der Gruppe Hector und ihrem Wired Up. Im Jahr 1974, da war es maximal bunt auf dem Schulhof gewesen und auch mit maximaler Hosenbreite unterwegs. Auch wenn viele schon mit einem Bonanza-Rad zur Schule kommen konnten, es gab auch noch mindestens genauso viele, die sich das noch nicht leisten konnten oder beziehungsweise Weihnachten so einen verrückten Fortbewegungsuntersatz wie ein Bonanza-Rad noch längst nicht hergeben wollten. Also hieß es notgedrungen, entweder fährst du mit dem Schulbus, aber dann musst du auch musikalisch wieder alles in die Waagschale werfen, was da am Schulhof zu bieten war. Und da hatten wir dank der importierten Singles von Michael auch immer das gewisse Etwas zu bieten. Denn wir hatten uns natürlich inzwischen auch schon zusammengeschlossen mit der Bezahlung dieser Singles. Freilich bekam nämlich der Michael von seinen Großeltern damals auch noch immer so ein paar Pfund extra zugesteckt in den Ferien in London. Aber im Grunde gab es dort natürlich auch immer wesentlich mehr an spannender Musik zu erleben und vor allem dummerweise auch zu kaufen, als man am Ende Taschengeld hergeben konnte. Aber das hatten wir eben damals schon abgemacht. Der Michael kauft nur die Singles von typisch britischen Bands, deren Schallplatten dann bei uns wahrscheinlich nicht in Erscheinung treten werden. Auch wenn die Mädels inzwischen bei uns auf Smokey oder Bay City Rollers abgefahren waren. Wir hörten Hector und wir waren dabei absolut aufgezogen. Wired Up!

ich aber bei all der gemeinsamen Britpop-Begeisterung noch mal eins klarstellen darf. Die sexy, sexy Lady, die wir gleich hören von Muff, die steht zeitgleich zum Beispiel auf George McRae mit Rock Your Baby oder meinetwegen auf Terry Jacks mit Seasons in the Sun und wenn's ganz schlimm kommt, auf Tränen lügen nicht von Michael Holm. Aber das war dann auch immer der Moment, als mein Banknachbar Michael ganz kategorisch auf seinen Michael beharrt hat und damit auch die Udo Jürgens oder die Chris Roberts Fraktion auch sofort abschütteln konnte, denn auch als Mädel mag man vielleicht noch Sweet oder Slate oder die Rubets und Matt und hier womöglich auch den Muff mit Sexy, Sexy Lady.

0: Wenn sich Moderatoren was wünschen, dann kommt zuweilen auch nicht das raus, was sich die Mädels damals wie heute in ihren 70er-Jahre-Kalender festgetackert hätten. Und so ist das nun mal inzwischen, wenn man so als Grauhaariger an so manche Episode von damals mal zurückdenken mag, wie das durch die Britpop-Einflüsse meines Schulbanknachbarn Michael damals so abgelaufen war. Und ich verspreche es euch schon jetzt, das war nur der Anfang von unserer gemeinsamen Taschengeldaktion, damit hier auch beispielsweise noch Dance Band am Dachboden zu hören war mit Annie the Dancer.
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1: Damit, Historianer, hoffe ich, es war hier auch immer noch spannend genug, dass wir uns dann auch gleich zu einem gemeinsamen Teil 3 hier nochmal treffen wollen. Denn all die Glamrock-Geschichten, die sind im Grunde nur die Vorstufe der Britpop-Begeisterung gewesen. Darum nehmt jetzt einfach das Motto dieser Single von Smiffy auch gerne mal wörtlich. Die heißt See You Later von Axel Lindner mit den Glamrock-Erinnerungen aus der Britpop-Schublade. Wenn sich Moderatoren was wünschen sollen, dann dürfen wir auch ganz offiziell auch mal gerne in die Kiste greifen mit Smiffy und See You Later.

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4: Moin moin allerseits und herzlich willkommen zur 70er-Jahre-Show. Mein Name ist Thorsten Schmidt und heute, da geht es um die wichtigste Musiksendung der 70er-Jahre im deutschen Fernsehen. Und das war der Musikladen.

Viele Jahre lang hatte der Musikladen dieselbe Erkennungsmelodie wie der Beat Club, nämlich diese hier, A Touch of Velvet, A String of Brass von der Gruppe Mood Mosaic. Das war mir damals als Teenager allerdings völlig Schnurz, denn meine Lieblingssendung war sowieso die Disco mit Ilja Richter. Die wurde ja im Vorabendprogramm ausgestrahlt. Der Musikladen hingegen, der kam immer später am Abend und den durfte ich nur dann sehen, wenn eine meiner absoluten Lieblingsbands im Programm waren. Der Musikladen startete nur 4 Tage, nachdem der Beatclub sich vom Bildschirm verabschiedet hatte, und zwar am 13. Dezember 1972. Und der Musikladen wurde zur wichtigsten Musiksendung im deutschen Fernsehen der 70er und 80er Jahre und konnte sich 12 Jahre und 90 Sendungen lang zur allerbesten abendlichen Sendezeit der ARD behaupten. Zunächst noch mit den Rolling Stones als Erkennungsmelodie. Und wir hören gleich die legendären ersten Worte des Moderators Manfred Sechsauer im allerersten Musikladen. Und die erste Band, die im ersten Musikladen aufgetreten ist, das war keine Rockband, das war keine Popband, das war Chris Barbers Jazzband.

0: Guten Abend, meine Damen und Herren. Guten Abend, liebe Zuschauer auch in Österreich. Wir begrüßen Sie hier zu unserer Neueröffnung. Ja, Sie haben sicherlich schon davon gehört, bei uns hat ein sehr, sehr bekannter Club gerade vor kurzem geschlossen. Haben wir uns gesagt, muss sofort ein neuer Laden her. Und hier ist er, unser Musikladen. Wir haben natürlich sehr viel erweitert, einfach schon die späte Sendezeit zwang uns dazu. Aber wir haben auch Wesentliches einfach beibehalten. Zum Beispiel hier, Uschi.
1: Danke, Manfred. Er schmeichelt, er kann es nicht lassen. Ja, ja. Danke sehr. In unserem neuen Musikladen gibt es Rock, Pop, Blues. Es gibt für jeden etwas. Wir haben Cartoons, wir haben die neuesten Nachrichten aus dem Showbusiness und wir haben auch Jazz.
0: Ja, Jazz ist sofort das Stichwort für unsere ersten Gäste. Und hier ist Chris Barber. Hey.

0: Was hatte sich verändert in den 4 Tagen zwischen Beatclub und Musikladen? Nun, die musikalische Bandbreite hatte sich verändert. Weg vom psychedelischen Underground des Beatclubs der letzten Jahre hin zu aktueller Rock- und Popmusik. Und auch Country, Jazz und Rock'n'Roll war regelmäßig im Programm. Ja, und dann wurde wieder live und mit Publikum gesendet und die Bühnenbildner von Radio Bremen hatten einen echten Jazzkeller-Club ins Fernsehstudio gezaubert. Ein Jazzkeller, den man nicht nur sehen, sondern auch riechen konnte, denn es durfte geraucht werden. Normalerweise ja ein absolutes No-Go in Fernsehstudios, aber es gab eine Anweisung an die Mitarbeiter: Mit Sondergenehmigung der Bremer Feuerwehr darf das Publikum rauchen, ihr aber nicht. Obwohl, ich glaube, eine kleine Ausnahme galt damals für den Regieraum, denn der Regisseur Mike Leckebusch, der war ja Kettenraucher. Ja, und zum dritten gab es eine neue Sendezeit. Der Beatclub kam ja immer Samstag nachmittags und nun wurde der Musikladen abends ausgestrahlt und zwar zu unterschiedlichen Sendezeiten, mal um 9, mal um 9:30, manchmal auch erst nach 22 Uhr. Ja, und in meinen Teenagerjahren, da kostete es mich immer einige Überredungskünste, dass ich den Musikladen überhaupt sehen durfte, denn dort wurden ja auch die aktuellen Hits gezeigt, die mich interessierten, also von ABBA, Smokey, Sweet, Susie Quattro oder von den Bay City Rollers. Ja, und da hieß es dann immer, na gut, also so lange, bis diese Band aufgetreten ist, aber danach sofort Abmarsch ins Bett, morgen ist Schule.
1: Susie Quattro war Studiomusikerin bei Tumble Motown, eine von jenen Musikern, die immer im Hintergrund bleiben und die großen Stars begleiten. Und eine von denen, die also nie genannt werden. Der englische Produzent Mickey Most hat sie dann entdeckt, ihre erste Platte Can the Can und hier jetzt

0: Abend. Ja, aber je schneller der Abend, das heißt, je später, desto schneller die Sendung. Deshalb gleich zu Uschi, die sagt Ihnen, was David singt.
1: Ja, der hat ein Tempo drauf. Verdammt nochmal. Also jetzt David Cassidy mit Rock Me Baby. David Cassidy.

0: Und noch etwas war neu im Musikladen, die Oldie-Wahl, und die wurde für alle 90 Sendungen beibehalten. Zu Beginn einer jeden Sendung hat Manfred Sechsauer 4 Oldies vorgestellt und dann konnte man dort anrufen. Und der Song, der am meisten Anrufe auf sich vereinen konnte, der wurde dann am Ende der Sendung in ganzer Länge gespielt. Ja, und diese Oldie-Wahl, die hörte sich dann so an.
1: Aber Oldies haben wir wieder jede Menge da, und zwar 4 Stück an der Zahl, die Sie wieder telefonisch bestellen können. Sie wissen das. Zum Beispiel sind dabei heute Abend Status Quo, Ice in the Sun, ein Titel aus dem Jahre 1990.

Die Kinks haben wir ausgesucht mit Waterloo Sunset 1967. Und einen Titel aus dem Jahre 1955, I Walk the Line.

Status Quo, die Kings, Johnny Cash und die Bee Gees standen zur Wahl. Also da ist es jetzt gar nicht so einfach mit einem Tipp, wer da wohl gewonnen haben könnte. Kein klarer Favorit zu erkennen und ihr könnt ja mal mitraten, wer denn die Abstimmung damals gewonnen hat. Und den Siegertitel, den spiele ich dann auch zum Ende der Sendung. Ja, wie wurde diese Oldie-Wahl durchgeführt? Es gab ja damals noch kein TED, sondern es gab Sekretärin am Telefon. In der ersten Sendung saß die Biggie da und schrieb sich die Finger wund. Dann wurde die Oldie-Wahl immer populärer und es wurden nachher über 30 Leitungen geschaltet. Und so kamen dann innerhalb dieser Dreiviertelstunde an die 1000 Abstimmungsergebnisse zustande. Ja, so war das damals in den Pioniertagen des deutschen Fernsehens. Oldie-Wahl per Strichliste.

Mehr als nur ein Glas Champagner wurde bei den Plattenfirmen geleert, wenn eine ihrer Bands mit einer neuen Single in den Musikladen eingeladen wurde. Denn ein Auftritt im Musikladen garantierte mindestens 30.000 verkaufte Singles. Und das reichte seinerzeit schon fast für den Einstieg in die deutsche Single-Hitparade. Aber auch das war mir damals völlig schnurz, denn ich freute mich

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Wenn es Boney M. nicht gegeben hätte, dann hätte man sie für den Musikladen erfinden müssen. Denn Boney M. war die Band, die am häufigsten im Musikladen aufgetreten ist. Und sie haben alle ihre großen Hits dort zuerst präsentiert. Ja, denn das war die Bedingung, das war die Spielregel des Regisseurs Mike Leckebusch. Entweder er bekam einen neuen Song als erster im deutschen Fernsehen oder er wollte ihn nicht. Ja, und die Plattenfirmen wussten genau um die Werbewirksamkeit des Musikladens und haben diese Spielregel akzeptiert und haben alle ihre Stars zuerst in den Musikladen geschickt und danach erst zur Disco von Ilja Richter oder in die anderen Musiksendungen. Viele Bands verdanken ihre Karriere in Deutschland dem Musikladen, allen voran ABBA. Die waren gleich mehrfach im Musikladen zu Gast und bekamen sogar eine eigene Sendung, in der sie ausschließlich ihre Songs präsentieren durften. Und das war nun eine typische Win-Win-Situation. ABBA veröffentlichte ein Doppelalbum mit dem Musikladen-Logo auf dem Cover und dieses Album war sehr erfolgreich, hielt sich monatelang in der deutschen Hitparade. Ja, und die Musikladensendung mit ABBA, das ist diejenige Sendung, die bis heute am häufigsten wiederholt wurde.

Amanda Lear war die Queen of Chinatown und auch sie war mehrfach in der Sendung zu Gast und bekam auch eine eigene Special-Sendung. Und ohne den Musikladen wäre Amanda Lear wahrscheinlich längst vergessen. Bei aller musikalischer Vielfalt

Vielfalt. Der Regisseur Mike Leckebusch, der hatte auch seine Grenzen. Er wollte nicht, dass Deutsch gesungen wird und es gab nur wenige Ausnahmen. Wenn Interpreten aus der DDR zu Gast waren, wie die Pudis oder Monika Hauf und Klaus-Dieter Henkler, die durften Deutsch singen und ebenso die Komödianten. Und in den ersten beiden Jahren, da gehörten Insterburg und Co. zum festen Inventar des Musikladens.

0: Na, da hat sich doch ein Deutscher in den Musikladen gemogelt, nämlich Drafi Deutscher. Und damit ihn keiner erkennt, gab er sich das Pseudonym Mr. Walkie Talkie. Sämtliche 90 Ausgaben des Musikladens wurden von Manfred Sechsauer moderiert. Er ist leider nicht mehr unter uns. Er starb im Juli 2014. Und nur wenige Wochen vor seinem Tod konnte ich mich mit Manfred Sechsauer zu einem Interview verabreden. Und wir haben uns natürlich darüber unterhalten, was denn wohl den großen Erfolg des Musikladens ausgemacht hat. Und er hatte eine Antwort parat, die diese Frage zielgenau auf den Punkt brachte.
1: Ja, im Musikladen hatten die Gruppen eben die Gelegenheit oder waren sogar verpflichtet von Seiten der Produktion des Regisseurs her, ihr Repertoire so zu präsentieren, dass die Leute eigentlich damit etwas anfangen konnten. Dem Publikum wurde nichts vorgesetzt und gesagt, das ist absolut gut, sondern die Gruppen haben auch die Chance gehabt, abseits ihrer großen Erfolge oder Hits Sachen zu spielen, die ihnen persönlich am Herzen lagen. Und das war meiner Meinung nach auch ein Grund, dass die Sendung Erfolg hatte. Auf der anderen Seite war es dann wieder so, dass man in keiner anderen Sendung diese Mischung erlebte, wie sie im Musikladen war. Vom italienischen Chanson angefangen bis zur französischen Ballade. Alles war eigentlich vertreten, wurde den Leuten sozusagen, um es auf Deutsch zu sagen, zum Fraß vorgeworfen.

0: Die Oldie-Wahl vom Beginn der Sendung wollte ich ja noch auflösen. Wer hatte damals die Telefonabstimmung gewinnen können? Es waren nicht Status Quo, es waren auch nicht die Kings, aber an der Spitze war es damals ganz, ganz eng. Und das Ergebnis erfahren wir jetzt von Manfred Sechsauer und der hatte seinerzeit Nico Haag als Interviewpartner in der Sendung.
1: Sie haben ja unsere Oldies gesehen. Heute Abend haben wir vier vorgestellt. Wie ist denn so Ihr Tipp?
2: Ja, ja. Ich, The Bee Gees.
3: The Bee Gees? Er hat verloren. Er hat verloren. Ganz knapp. Aber die Bee Gees lagen unheimlich vorne. Bis jetzt Johnny Cash liegt vorne. Ja, das tut mir leid. Nico Haag, ich hoffe, dass wir uns bei anderer Gelegenheit mal wiedersehen. Ich hoffe, es gefällt Ihnen bei uns im Musikladen.
2: Was sagen Sie?
1: Ich hoffe, es gefällt dir bei uns im Musikladen, die Atmosphäre ist...
2: Ja, ja, war gut, war ganz schön.
1: Ja. War ganz schön, ja. Wir sind ja noch nicht am Ende.
2: Was sagen Sie?
1: Wir sind noch nicht am Ende.
2: Nein, wir gehen durch.
1: Wir gehen durch. Tschüss, Nico, alles Gute. So, ich bitte unsere Kollegen jetzt vielleicht mal, den Johnny Cash aufzulegen. Übrigens haben wir diesen Titel 1972 aufgenommen, aber Johnny Cash hat ihn zum ersten Mal gesungen 1955. I Walk the Line, is Johnny Cash.

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1: Johnny Cash war seinerzeit hier bei uns in Deutschland sehr populär. Und das zeigte sich auch an der Oldie-Wahl im Musikladen. Denn viermal stand Johnny Cash zur Wahl und viermal hat er diese Wahl dann schließlich auch gewonnen. Und das schafften außer ihm nur ABBA. Ja, und das war's dann auch schon wieder mit meinen Lieblingsliedern aus dem Musikladen der frühen 70er Jahre. Und ihr könnt gern nochmal nachlesen, welche Songs mir damals als Teenager besonders gut gefallen haben. Denn natürlich gibt es auch zu dieser Sendung wieder eine Playliste im Internet unter www.musikausstudiobremen.de. Und dort findet ihr dann weitere Informationen über die gespielten Songs. Das Beste kommt zum Schluss, nämlich meine Lieblingsband der frühen 70er Jahre. Das waren The Sweet und auch die Süßen waren im Musikladen zu Gast mit Teenage Rampage. Und das war wohl einer ihrer besten Fernsehauftritte ihrer gesamten Karriere. Und wir haben nur noch kurz Zeit, deswegen verabschiede ich mich ganz rasch. Mein Name

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0: Erinnert ihr euch noch an diesen ganz speziellen Geruch? Diese Mischung aus warmem Kunststoff und dem Staub, der auf den Rillen tanzte. Wenn ich heute die Augen schließe, bin ich sofort wieder in meinem Kinderzimmer der 70er Jahre. Vor mir steht dieser tragbare Plattenspieler, ein simpler Koffer aus festem Plastik. Das Besondere daran war das Ritual. Ja, man musste ihn erst einmal auseinanderbauen. Man entriegelte die Schnallen, klappte ihn auf und nahm den Deckel komplett ab. In diesem Deckel war der Lautsprecher verbaut, verbunden nur durch ein dünnes Kabel mit dem Laufwerk. Ein einziger Lautsprecher, pures Mono, aber für mich war das modernste Kino der Welt. Es gab kein Stereo, kein Surround-Effekt und erst recht kein High Fidelity. Wenn die Nadel in die Rille glitt, dann klang das alles ein bisschen blechern. Ja, fast so, als würden die Helden direkt hinter dem Plastikgitter im Deckel sitzen. Und wer da alles wohnte? Da war Ruibu, das einzig behördlich zugelassene Schlossgespenst auf Schloss Burgegg. Wenn Hans Petsch mit seiner tiefen Erzählerstimme begann und das Kettenrasseln durch den Plastikdeckel dröhnte, ja, da lief mir ein wohliger Schauer über den Rücken.
1: Huibu, das Gespenst. Manche Leute sagen, es gibt Gespenster. Manche Leute sagen, es gibt keine Gespenster. Ich aber sage, Huibu ist ein Gespenst.
2: Natürlich bin ich ein Gespenst. Mit einer rostigen Rasselkette.
0: Oder die Hexe Schrumpeldei. Wenn sie sich mal wieder verhext hatte und ihre Tochter Schrumpelmai alles ausbaden musste. Dieses herrlich schrille Keifen der Hexe passte perfekt zu dem knarzigen Sound meines kleinen Spielers.
3: Es war einmal eine Hexe Schrumpeldei. Die lebte in einem windschiefen Haus der Schwarzen Petergasse 13 und hatte drei Dinge, auf die sie sehr stolz war. Einen Hexenschuss, der sie oft zwickte und zwackte, einen sprechenden Papagei, der Herr Stumpfenstiel hieß, und eine kleine Hexentochter mit Namen Schrumpel.
0: Wir saßen davor, das bunte Cover der Europaplatte in den Händen, und haben jedes Wort aufgesogen. Wir konnten nicht mal eben weiterspringen, wenn es zu spannend wurde. Wir mussten durchhalten, bis die Seite zu Ende war und wir den Arm vorsichtig wieder zurück auf die Stütze führten. Dieser kleine Plastikkoffer war robust. Er verzieh uns die Macken in der Platte, wenn wir mal wieder zu ungestüm waren. Ja, und er lieferte den Soundtrack unserer Kindheit. Heute haben wir Millionen Songs und Hörspiele in der Hosentasche, kristallklar gefiltert. Aber dieses haptische Erlebnis, dieses Auseinanderklappen einer ganzen Fantasiewelt, das fehlt mir manchmal. Das war kein bloßes Abspielen, das war ein echtes Ereignis.

0: Papa? Papa? Charlie hat gesagt, sein Vater hat gesagt, auf die Schreibersche Fabrik würde er am liebsten eine Bombe werfen.
1: So, hat er das gesagt.
0: Mhm.
1: Und warum will er eine Bombe werfen?
0: Na, weil die Schreiber so viel Rauch und Dreck zu ihrem Schornstein rausblasen. Charlies Vater sagt, die Schreibersche Fabrik ist eine Sauerei.
1: Ja, also bitte, drück dich mal anständig aus, ja?
0: Du, ist aber wirklich eine Menge Dreck, was da zum Schornstein rauskommt. Bei Charlie zu Hause müssen die nachts immer bei zu einem Fenster schlafen. Wegen Vergiftungsgefahr, sagt Charlies Schwester.
1: Man heißt nicht bei zunehmen, sondern bei geschlossenem Fenster und außerdem bin ich todmüde.
0: Papa, was machen die eigentlich in Schreibers Fabrik?
1: Schreibers stellen Arzneien her, Medikamente, Tabletten und so.
0: Sind die denn giftig?
1: Ach, was, wieso denn giftig? Das sind Tabletten, wie sie dir neulich der Arzt verschrieben hat, als du Durchfall hattest. Die haben dir doch geholfen, danach warst du doch wieder gesund, ne?
0: Ja, aber der Rauch, der ist giftig, oder?
1: Naja, der Rauch, der... Komm, reich mir doch mal den Aschenbecher rüber. Weißt du, zum Herstellen von solchen Tabletten, da brauchen die Schreiber so Chemikalien. Und das sind eben Substanzen oder Stoffe, die manchmal giftig sind. Aber in der Fabrik wird ihnen dann das Gift rausgezogen und was übrig bleibt, das macht gesund. Das ist die Medizin, ne? Die Tablette.
0: Ja, das Gift? Wo bleibt das?
1: Das Gift. Damit kann man natürlich nichts anfangen.
0: Kommt das zum Schornstein raus?
1: Ja, wenn du so willst. Aber natürlich nicht alles.
0: Ist das richtiges Gift? Wie bei den Indianern?
1: Vielleicht, ich weiß nicht.
0: Kann man davon sterben?
1: Ach, sterben, was für ein Unsinn, natürlich nicht.
0: Du, Papa, als Charlie und ich am Samstag am Bliesbach angeln wollten, schwammen da lauter tote Fische rum. Und Charlies Vater hat gesagt, das weiß er schon lange, dass im Bliesbach alle Fische kaputt gehen. Da lassen die Arbeiter von der Schreiberschen Fabrik immer ihr Wasser ab. Das ist kriminell.
1: Na ja, das gibt's ja auch anderswo.
0: Ja, als wir letztes Jahr im Urlaub waren. Das alte Bauer gesagt, dass es im Bodensee auch schon fast keine Fällchen mehr gibt. Oder nur noch so ganz kleine, krumplige.
1: Na siehst du, das sind eben auch Fabriken. Durch die wird das Wasser schmutzig und dann die Bodenseeschiffe, die lassen schon mal Öl ab, das vertragen die Fische nicht.
0: Sind das auch Kriminelle? Wie die Schreibers?
1: Wer denn, die Fische?
0: Nein, die Bodenseekapitäne.
1: Aber hör mal, warum sollen denn das Kriminelle sein? Weißt du nicht mehr, was wir für einen Spaß hatten, als wir mit dem Schiff von Meersburg nach Konstanz fuhren?
0: Ja, aber... Wenn die doch die ganzen Fische kaputt machen? Du, Papa, was sind eigentlich Kriminelle? Sind das Banditen?
1: Naja, Banditen auch. Verbrecher eben, nicht? Diebe, Einbrecher, Mörder.
0: Sind denn die Schreibers Mörder?
1: Nein, wieso? Hat das vielleicht auch Charlies Vater gesagt?
0: Nee, aber weil die doch ihr ganzes Gift aus dem Schornstein lassen. Und weil die ganzen Fische im Bliesbach totgegangen sind.
1: Nun lass doch mal die Fische. Der alte Dr. Schreiber, bevor der seine Fabrik aufmachte, da war doch selber mal Mediziner oder Arzt oder, was weiß ich, Apotheker. Der will doch die Leute nicht vergiften, der verdient doch sein Geld nicht mit Gift.
0: Charlie sagt, sein Vater hat gesagt, die Schreiber sind stinkreich.
1: Naja, Charlies Vater muss das ja wissen.
0: Sind die Schreibers viel reicher als wir?
1: Natürlich, die haben ja auch eine Fabrik, das kann man doch überhaupt nicht vergleichen.
0: Und warum sind die so reich?
1: Die verdienen eben viel Geld. Mit ihren Arzneien, ihren... Medikamenten und ihren Tabletten, das habe ich dir doch schon gesagt.
0: Ja, und wenn die Leute krank werden von dem Rauch aus der Fabrik, haben die Schreibers dagegen auch Tabletten?
1: Das weiß ich nicht. Möglich.
0: Du, Papa, wenn die Schreibers noch viel mehr Rauch zum Schornstein rauslassen, ja, dann können die doch noch viel reicher werden.
1: Wie kommst du denn darauf?
0: Na, wenn alle Leute, die da wohnen, krank werden, dann müssen die doch die Tabletten von den Schreibers kaufen.
1: Ach, was, das ist doch Unsinn. Außerdem gibt es Gesetze, die bestimmen, genau wie viel Rauch eine Fabrik an jedem Tag hinausblasen darf, nicht wahr? Was Gefährliches oder tödlich oder vielmehr was nicht so Schädliches.
0: Ja, das sagt Charlies Vater auch, aber er sagt, dass sich niemand daran hält.
1: Müssen sich ja dran halten, es wird doch kontrolliert.
0: Charlie sagt, dass die Schreiber aus den meisten Rauch nachts rauslassen, weil es dann niemand merkt.
1: Naja, die sehen eben auch, wie sie über die Runden kommen.
0: Du, Papa... Würdest du das hier unterschreiben?
1: Was ist denn das?
0: Charlie sagt, sein Vater sammelt Unterschriften in seinem Betrieb. Damit will er die Schreiber zwingen, dass die Sauerei aufhört.
1: Also nur lass mal die Ausdrücke, nicht? Wie will denn Charlies Vater den alten Schreiber zwingen?
0: Charlies Vater hat gesagt, es gibt Apparate, damit kann man den ganzen Rauch und das ganze Gift aus den Schornsteinen ganz oder beinahe ganz absolvieren.
1: Absorbieren, meinst du?
0: Ja.
1: Naja, sowas gibt's schon. Das sind Filter, Elektrofilter. Aber die sind sehr teuer.
0: Ja, aber die Schreiber sind doch stinkreich.
1: Naja, so reich nur auch wieder nicht. Wenn der alte Schreiber gezwungen werden soll, so teure Dinge anzuschaffen, nee, da macht der nicht mit.
0: Charlie sagt, sein Vater will dem Schreiber die Polizei in die Fabrik schicken. Wenn alle Leute sich beschweren, dann muss er.
1: Der muss gar nicht, wenn er nicht will. Der alte Schreiber entlässt eher die Arbeiter oder führt Kurzarbeit ein. Das hat er schon mal gemacht vor 3 Jahren.
0: Hört dann der Rauch auf?
1: Ja, der Rauch hört dann auf, aber dann ist auch der Ofen aus und die Arbeiter sitzen auf der Straße. Da möchte ich mal Charlies neunmal klugen Vater hören, was er dann sagt.
0: Wieso?
1: Weil die Arbeiter dann nichts mehr verdienen.
0: Und der alte Schreiber? Der verdient dann auch nichts mehr, ne?
1: Stimmt, aber der hat ja seine Fabrik und sein Geld. Dem macht das nichts aus, aber die Arbeiter,
0: Charlies ne? Mutter sagt, wenn die Leute erstmal alle krank sind, dann brauchen sie auch nicht mehr zu arbeiten.
1: So, sagt Charlies Mutter das. Aber die Gewerkschaften, was die wohl sagen werden,
0: willst
1: ne?
0: du den Zettel nur unterschreiben?
1: Ach. Muss ich mir erst noch überlegen. Das weiß ich nicht. Lass mich doch mal in Ruhe.
0: Papa, Mama sagt, du machst alle noch ganz krank mit deiner Raucherei.
1: So, sagt sie das. Dann bin ich wohl für euch das Gleiche wie der alte Schreiber. Vielleicht auch ein Krimineller. Hast du eigentlich schon deine Schularbeiten gemacht?
0: Beim alten Schreiber gibt's wenigstens Kurzarbeit.
1: Ob du deine Schularbeiten gemacht hast?
0: Nö, noch nicht.
1: Na dann geh und mach deine Arbeit.
0: Aber wenn du auch nicht mehr rauchen darfst, Papa, führst du dann die Kurzarbeit ein, wie der alte Schreiber?

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2: Im Studio von Ribesel Freundlieb. Schönen guten Tag. Sparen beim Elterngeld? Da macht die SPD nicht mit und warnt vor weiteren Einschnitten im sozialen Bereich. Lisa Schwarzkopf mit den Infos.
3: Hintergrund ist, dass Finanzminister Klingbeil von der SPD mehrere Ministerien zum Sparen aufgefordert hat, darunter auch das Familienministerium. Der parlamentarische Geschäftsführer der SPD, Wiese, sagte der Rheinischen Post, das sei für viele junge Familien einfach zu wichtig, da müsse man woanders sparen. Vizefraktionschefin Schmidt erteilt pauschalen Kürzungen ebenfalls eine Absage. Aber auch in der Union gibt es erste Stimmen, die gegen Einsparungen beim Elterngeld sind.
2: Das lange Pfingstwochenende neigt sich dem Ende zu und das bedeutet vielerorts heute auch wieder volle Straßen. Der ADAC rechnet vor allem jetzt am Nachmittag mit viel Verkehr. Reiserückkehrer kommen dabei vor allem aus dem Süden, aber auch von der Ost- und Nordseeküste. Beamte sollen in die gesetzliche Krankenkasse einzahlen. Das fordert der Wirtschaftsweise Truger in der Neuen Osnabrücker Zeitung. Mit ihren guten Gehältern könnten sie die Finanzlage der Kassen stärken. Bisher sind die meisten Beamten privat versichert. Nächsten Monat berät der Bundestag über die Gesundheitsreform. Wo sind Sie? Das Bundeskriminalamt hat heute die Kampagne Spurlos verschwunden gestartet. Im Fokus stehen 6 ungelöste Vermisstenfälle von Kindern und Jugendlichen. Sie verschwanden in ganz alltäglichen Momenten, auf dem Heimweg oder beim Einkaufen. Das BKA hofft nun auf neue Hinweise. Wolfsburg oder Paderborn? Wer spielt nächste Saison in der Fußball-Bundesliga? Das entscheidet sich heute Abend im Relegationsrückspiel. Colin Mock berichtet.
4: Klar ist, der Sieger der Partie spielt nächste Saison in Liga 1. Das Hinspiel in Wolfsburg war nämlich torlos ausgegangen. Deswegen ist der Zweitliga-Dritte aus Paderborn mit heimischer Kulisse im Rücken vielleicht leicht im Vorteil. Aber der Bundesligist hatte mit stabilen Leistungen ja dann zuletzt doch noch den direkten Abstieg verhindert. Außerdem spricht die Statistik für das Team aus dem Oberhaus. Von den bisherigen 26 Duellen setzte sich bis jetzt nur 6-mal der Zweitligist durch.
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2: Sonnig und trocken läuft der Nachmittag in weiten Teilen über dem Schwarzwald und an den Alpenhängen ein paar Wolken und ganz vereinzelt kann es da auch mal ein bisschen regnen. Dazu ist's richtig heiß mit etwa 27 bis 33 Grad, an der Küste etwas angenehmer. Morgen bleibt's oft sonnig, im Norden ziehen mehr Wolken durch, maximal bis 34 Grad.

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1: Wir hatten vereinbart, mal drei kleine 70er-Jahre-Pakete zu schnüren unter dem Schlagwort, wenn sich Moderatoren was wünschen. Und dass das nun garantiert nicht wie sonst die gängigen Hits dieser Tage betrifft, ich glaube, das haben wir schon mit der ersten Idee auch klar gemacht. Wenn man sich mal trauen mag, um uns quasi einen Freibrief zu geben, wenigstens mal für ein paar Minuten all die etablierten Hits im Schrank stehen lassen zu dürfen. Und wir hatten uns zuletzt ja auch schon immer auf dem Schulhof getroffen mit meinem Britpop-infizierten Banknachbarn Michael, mit dessen Glamrock-Scheiben, mit denen ich auch gerne am Anfang euch noch mal einstimmen will, wie wichtig uns das damals war, die gängigen Hits zwar irgendwie schon mitzunehmen, denn die waren natürlich auch zu einem großen Anteil auch mit britischen Wurzeln ausgestattet, mit Sweet und Slade und Mutt und Kenny oder T-Rex. Aber nachdem der Michael so gut wie jede Ferien total gerne zu seinen Großeltern gefahren war, da hat unsere Taschengeldgemeinschaft im Laufe der Zeit auch wirklich ordentlich auch schon was aufgesattelt. Und das besonders Schöne war dran, dass es ganz generell immer auch kaum zu erwarten war, bis endlich der erste Schultag wieder eingeläutet wird und man damit hier am Beispiel eine ganz brandneue Gruppe Hello begrüßen darf. Man konnte sich einfach keinen besseren Schulbeginn vorstellen nach den Ferien, noch weit vor dem New York Groove, dann auch zum allgemeinen Hitverständnis geworden mit der Gruppe Hello. Und damit willkommen und come on zum Teil 3 aus der britischen Glamrock-Kiste mit Hello.

Come on, auch noch ein drittes Mal zur Glamrock-Wunschrunde von Axel Lindner mit ein paar prägenden Singles, auch mal abseits des damaligen deutschen Mainstream aus der ersten Hälfte der 70er Jahre, als ich natürlich auch in vielerlei Hinsicht wirklich Glück hatte, den Michael neben mir sitzen zu haben, denn der konnte natürlich auch gleich vom Start weg ganz prima Englisch, aber das hatte deshalb auch

Die Rebels Rule, die wird uns dann vielleicht auch noch irgendwann mal ein paar andere Schuljahre noch in den Vordergrund bringen, dann bis ans Ende des Jahrzehnts, als der Michael, als der Rädelsführer sich schließlich breit gemacht hat und uns alle überzeugen konnte, dass wir unsere Abifahrt natürlich nicht nach Paris oder nach Rom machen sollten, sondern selbstredend gab es da nur eine richtig wichtige Stadt, nämlich London. Und das war dann bis dahin wohl auch für mein restliches bisheriges musikalisches Leben das Event schlechthin, noch aus der Frühzeit der 70er Jahre. Für diesmal verbleiben wir aber noch beim britischen Glamrock-Boom mit den Bands, die man hierzulande kaum hören konnte, weil man ja auch deren Singles nie zu Gesicht bekam, wie hier das One Single Wonder Ice Cream mit Shout It Out.

Der Glamrock-Parallelkosmos in England, der natürlich auch so viel mehr an spannendem Musikoutput zu bieten hatte, wie man das damals bei uns am Festland gar nicht feststellen konnte. Und auch wenn es für mich damals Mitte der 70er Jahre auch wirklich noch keine Möglichkeiten gegeben hat, dorthin zu kommen, an die Carnaby Street oder nach Soho oder nach Kensington, es war trotzdem schon vollkommen klar, dass wir irgendwann, sobald es irgendwie geht, dorthin fahren werden, der Michael und ich. Und einstweilen lief unsere Taschengeld-Kombi-Aktion in den Ferien auch weiter, wann immer er seine Großeltern besucht hatte. Nur dummerweise gab es damals noch keine Handys zum kostenlosen Fotografieren, sodass von diesen Erlebnissen leider kaum Bildmaterial existiert, weil der Michael ja Schallplatten kaufen musste, statt irgendwelche Filmrollen zum Belichten zu bringen. Aber im Nachhinein ist das vielleicht auch ganz genauso ganz gut so. Die Menschheitsgeschichte musste sich ja über Generationen eigentlich immer die Geschichten erzählen, um sich auch so mit einem ganz kleinen Glorienschein das Ganze über diese Musikmomente auch mal drüber zu legen. Nur in jedem Fall konntet ihr natürlich jetzt hier 1:1 diese Glamrock-Singles auch nochmal hören, die uns damals so wichtig gewesen waren. Dieser so besonders prägende Sound, bei dem das Ferienende regelmäßig herbeigesehnt worden war, weil es damit immer neue, spannende Schallplatten zu hören bekam, wie auch hier die Gruppe Scarface mit ihrem Tootsie Roll Baby.

Mit dem Tootsie Roll Baby von Scarface, da driften wir schon so ganz allmählich dorthin ab, wohin es dann vielleicht mit einer eventuell zweiten Wunschrunde dann gehen soll. Denn dann, Historianer, wird das Londoner Ekstase-Potenzial auch vollends ausgepackt. Zuvor aber noch fast ein Jahr lang Taschengeld sparen und am Ende das Übergepäck dann an drei Schulkollegen auch aufteilen. Denn dann heißt unser nächstes Wunschthema Rock'n'Roll Crazy. Ganz genauso wie jetzt hier zu unserer abschließenden Glamrock-Hörprobe in 45 Umdrehungen mit der Gruppe Zappo. Bis dahin sagt der Axel Lindner dann auch ganz herzlichen Dank diesmal fürs Mitreisen zu den ganz persönlichen Schultagen in die Zeiten des Glamrock, als die Hosen noch weiter geschnitten waren, die Haare noch länger gewachsen waren und das Arbeitsleben noch weit weg war, als der autofreie Sonntag noch überhaupt keine Bedeutung hatte, weil es eben nur ein Fahrrad oder einen Schulbus gab. Nur eins gab es in jedem Fall, einen eigenen Schallplattenspieler. Und das war wichtig, denn den bestücken wir dann auch mit einer nächsten Wunschpackung, wann immer ihr Lust drauf habt, zur nächsten Themenrunde, wenn sich Moderatoren was wünschen dürfen. Dann kommt eben sowas raus. Stay crazy. Normal kann jeder. Bis bald. Axel Lindner.

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2: Hallo, moin, guten Tag und herzlich willkommen. Mein Name ist Thorsten Schmidt und ich habe einen Gast, nämlich Lars Haberland aus Bad Kleinen. Das liegt in Mecklenburg-Vorpommern. Moin, Lars.
3: Guten Morgen, Thorsten.
2: Als wir uns kennengelernt haben, da haben wir uns recht rasch über Jugenderinnerungen ausgetauscht. Erinnerungen an die 70er Jahre und an meine Jugend in Kiel und deine Jugend in Halle an der Saale. Und um diese Erinnerung zu vertiefen, habe ich dich eingeladen. Und so wird das wieder eine Sendung unter dem Motto Wessi trifft Ossi.
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2: Lars, Halle an der Saale, wenn du dich an deine Schulzeit erinnerst in den 70er Jahren und vielleicht noch so Klassenkameraden und Kameradinnen Revue passieren lässt, hast du da voll dazugehört? Warst du ein Kind, ein Jugendlicher, der überall mitgemacht hat? Oder warst du eher jemand, der am Rande stand und so die eigenen Wege gesucht hat?
3: 1970, das war noch eine Zeit, da hatte ich tatsächlich noch ein bisschen längere Haare. Natürlich, da war ich noch voll mittendrin. Ja, wir hatten Rundschlaghosen an. Und ja, da war ich wirklich voll im Trend. Pioniernachmittage waren an der Tagesordnung, Klassenfahrten, das habe ich alles mitgemacht, ja.
2: Und was mich immer interessiert und was spannend ist, wo gab es Ähnliches zwischen Jugendlichen in der DDR und im Westen, in der BRD? Und wo waren die Unterschiede? In Halle an der Saale, da konnte man ja Radio und Fernsehen aus dem Westen empfangen. War das für dich attraktiv?
3: Ganz witzig, wir wohnten in einem von drei Hochhäusern. Ringsrum, das waren alles flachere Häuser und alle drei Hochhäuser hatten auf dem Mittelhochhaus eine Antenne. Die wurde ständig nach Osten gedreht und Mitternacht gab es dann öfter mal Leute, die dann wieder zurück nach Westen gedreht haben, damit alle wieder Westen gucken können. ARD und ZDF und ja, so konnten wir dann also auch über den Zaun schauen und das haben wir auch regelmäßig gemacht.
2: Was waren denn so deine Lieblingsbands oder die ersten Lieblingsbands aus dem Westen oder auch was hast du im Radio gehört, was hast du im Fernsehen gesehen, was speziell für Jugendliche war?
3: Mich haben Bands interessiert wie ABBA, Bonnie M, Smokey, die Beatles haben wir auch gehört und es gab im Westen eine Sendung von Ilja Richter.
2: Ja, die Disco.
3: Im Osten gab es das Programm Rund. DT64 haben wir vom Osten gehört. Ja, und ganz komisch, fällt mir jetzt gerade noch ein. Meine Schwester hat immer Schlagerparade gehört. am Radio saßen wir dann.
2: Ja gut, das gehörte damals nicht zu meinem Pflichtprogramm, aber die Disco von Ilja Richter, das war klar, das war ein Muss. Das war ein Muss, sich dann auch darüber auf dem Schulhof unterhalten zu können, wer da aufgetreten ist und welche neuen Songs da vorgestellt wurden. Das war für uns eigentlich unverzichtbar.

0: Das war Smokey, Lay Back in the Arms of Someone, ein Riesenhit in den 70ern und ein Hit, den man auch in der DDR kaufen konnte, denn 1977 erschien eine Amiga-Single von Smokey mit diesem Titel Lay Back in the Arms of Someone. Wie war das mit der Musik in der DDR? So einfach in den Laden gehen und sagen, die und die Platte möchte ich kaufen? Das ging eher nicht so. Ne? Wie hast du das erlebt?
1: Nee, das ging eher nicht so. Also das war ganz, ganz anders. An die Platte kann ich mich übrigens noch sehr genau erinnern. Man hat sich in der Regel angestellt, wenn eine Schlange am Plattenladen war. Da wurde gar nicht gefragt, was da verkauft wurde, sondern man hat sich angestellt und in der Schlange herausgefunden, was es denn wohl wahrscheinlich vorne zu kaufen gibt. Und so ist mir das auch einmal gegangen. Ich wollte gerade woanders hin, ging die Leipziger Straße hinunter war dann an einem Plattenladen und habe mich da erstmal angestellt. Und habe dann eine Platte von ILO ersteigert. Aha. Discovery. Also das war eine ganz, ganz tolle Musik, die ich auch sehr, sehr gerne gehört habe. Und die habe ich rauf und runter gehört.

0: Konnte dann das passieren, dass du dich dann angestellt hast und als du dran warst, waren die Platten dann alle weg schon?
1: Das ist häufig passiert, ja. Ja, das ist sogar so gewesen, dass die Platte dann für verschiedene Leute alle war und hinterher gab es dann möglicherweise doch noch ein, zwei unter dem Ladentisch. Das nannte sich dann Bückware. Die Leute, die hatten dann entweder das entsprechende Gesicht oder hatten dort einen Scheinwest hingelegt oder so lief das dann.
0: Die sogenannte Bückware, ja, die unterm
1: die
0: Ladentisch.
1: Bückware.
0: Ja. Und hast du denn, wenn du dann überhaupt irgendwas kriegen konntest, auch mal was gekauft in der Hoffnung, naja, dir würde es nicht gefallen, aber vielleicht kannst du das eintauschen in der Schule?
1: Ständig. Also das war gang und gäbe. Ich habe zum Beispiel Matchbox war so ein Thema. Mhm. Matchbox war ein großes Thema bei uns und die hat man einfach genommen oder gekauft. Wenn man was bekommen hat, hat man es einfach mitgenommen, schon deshalb, weil man es tauschen konnte. Das ging zum Beispiel gegen eine schöne Platte zu tauschen oder gegen ein schönes Kleidungsstück oder sowas halt. Also man hat immer getauscht und das nannte sich in hallischen Dialekt kaupeln.

0: Bei mir zu Gast ist heute Lars Haberland und er berichtet von seinen Jugendjahren in den 70ern in Halle an der Saale. Und wir haben schon einiges gehört über die Schwierigkeit, gewünschte Schallplatten in Geschäften zu erwerben. Nächstes Thema, wie war es mit Klamotten? Was war angesagt? Was war dein Style? Und hatte man überhaupt die Möglichkeit, individuell Klamotten zu bekommen als Jugendlicher? Oder liefen alle so im Einheitslook herum?
1: Mit dem Einheitslook ist das so eine Sache. Der typische DDR-Look Ostzonal war eine sogenannte Selastikhose, ja, also Kunststoff, so meistens auch komische Farben, braun, grau, ne? Und wie gut, wenn man Westverwandtschaft hatte, die einem dann ab und zu mal ein Paket geschickt haben. Ich hatte meine Oma im Westen. Und ich hatte meine Cousine im Westen, also wir hatten viel mehr Verwandtschaft im Westen als im Osten. Und bei uns kamen regelmäßig große Pakete an und da waren immer Klamotten für uns drin. Und da waren Hemden drin gewesen. Eine Korthose habe ich mal bekommen, so eine schwarze Latzhose, die fand ich totschick. Und da fielst du natürlich auch auf mit solchen Sachen. Ne? Die wussten sofort, das war im Westpaket drin. Ne? Ich habe ein Paket gekriegt. Und einmal, da war ich im Pionierlager gewesen, da hatte ich gerade Geburtstag gehabt und ich bekam gerade so eine schwarze Korthose geschickt und die war so totschick, ich habe sie gleich angezogen, wir mussten danach aber zum Fahnenappell mit meinem weißen Pionierhemd und mit meinem Halstuch und kriegte hinterher dann einen riesen Anschiss, weil hinten eine USA-Flagge drauf war mit 2x1 cm. Das hat tatsächlich jemand gesehen.
0: Und dann bist du das nächste Mal mit einer anderen Hose dahin gegangen? Oder?
1: Zum Fahnenappell bin ich dann nicht mehr mit dieser Hose gegangen. Ja, das gab einen riesen Anschiss. Ich habe mir da eine andere angezogen, aber natürlich habe ich mir das nicht verbieten lassen. Ich bin in meinem privaten Leben trotzdem mit meinen Sachen spazieren gegangen.

0: Das war die DDR-Band Lift mit einem ihrer bekanntesten Songs Nach Süden. DDR-Musik, Musik von DDR-Rockgruppen, war das etwas, was dich angesprochen hat oder war doch die Musik aus dem Westen attraktiver? Auch innerhalb der Schule, worüber hat man gesprochen?
1: Ich möchte nicht für alle sprechen, aber für mich kann ich sagen, dass die DDR-Musik so ziemlich an mir vorbeigegangen ist. Ich mochte die Pudis nicht, also im Grunde fast nichts. Es gab einige wenige, wo ich einen Draht hin hatte. Das war Lift gewesen, das war Silly. Die waren für mich irgendwie, das hatte mehr Inhalt gehabt. Das hatte, ja, man musste ein bisschen drüber nachdenken und da war ein Hintergrund dabei. Gruppen wie Kreis und Rote Gitarren, das war alles so nicht meins. Das war mir zu oberflächlich. Und wenn ich an meine Freunde denke, hat sich das da ziemlich ähnlich verhalten. Wir haben gerne die westdeutsche Musik gehört. Die Beatles waren Thema und Udo Lindenberg, Marius Müller, Westernhagen und sowas alles. Da warst du cool, wenn du das auf deinem Kassettenrekorder auch hattest und mitgeschnitten hattest. Aber das war nicht so einfach. Das ging zur Ostzeit nur über die T64. Da gab es nur wenige Sendungen, wo du mal wirklich ausgespielte Titel mitschneiden konntest.
0: Ja, wenn wir auf diesen Titel von Lift nochmal kommen, Nach Süden. Mir ist aufgefallen, dass es sehr viele Texte gibt von DDR-Bands, die so das Reisen und die Freiheit thematisieren. Diese Thematik, die taucht da immer wieder auf. Was habt ihr gedacht bei so einem Titel wie Nach Süden von Lift? Ging es dabei in der Fantasie um Italien oder Griechenland oder Spanien? Oder ging es dann doch nur um Suhl oder Sonneberg als zwei Städte, die im Süden der DDR waren? Was war eure Sehnsucht?
1: Die Grundsehnsucht der DDR-Leute, und da glaube ich, spreche ich für sehr, sehr viele, war tatsächlich Fernweh, Reisen. Und ich kann mich erinnern, dass jeder, wirklich ausnahmslos jeder, den ich kennengelernt habe, die wollten alle mal an die See, ja, die Ostsee. Da konnte man weit schauen und auf der anderen Seite war dann schon Schweden und Dänemark. Das war ein großes, großes Thema. Also diese Fernweh mal heraus aus dieser kleinen DDR, nicht mehr dieses Gefängnis. Und viele hatten auch das Bedürfnis, die wären ja wieder zurückgekommen, haben sie immer gesagt, aber mal rausschauen dürfen. Und was jetzt den Titel angeht, Nach Süden, glaube ich tatsächlich, das ist aber meine persönliche Meinung dazu, dass es da gar nicht so sehr um Suhl oder Sonneberg geht, die auch im Süden liegen, das stimmt. Da unten grenzt sich ja dann auch schon das Ausland an. Nein, ich denke eher, es hat was mit den Himmelsrichtungen zu tun und hätten sie geschrieben, Westen wäre das wahrscheinlich nicht so cool gewesen. Aber nach Süden konnte man gut formulieren, denn Süden ist auch ein Gefühl von Freiheit, von Meer, von, naja, von Urlaub halt und Entlastung und ja, Freiheit.

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4: Wo wir gerade beim Thema Fernweh und Freiheit und Unabhängigkeit waren. Es gab zwei Dinge für uns damals in der Schule, so in der 5., 6. Klasse ungefähr. Zwei Dinge, die waren da ganz wichtig. Die wollte jeder haben, weil es ein Gefühl gab eben von Unabhängigkeit. Das eine war ein Fahrrad. Das war keine Selbstverständlichkeit, dass jeder ein Fahrrad hatte. Und das andere war ein Kassettenrekorder. Wie war das bei dir? Was waren deine Statussymbole oder wonach hattest du Sehnsucht, was du gerne hättest oder dann hattest, so in dem Alter, 5., 6. Klasse?
5: Das war bei mir genauso. Also viel, viel früher schon hatte ich ein Fahrrad, das hat mein Onkel aus dem Schrott zusammengebaut. Ja, meine Mutter hat gesagt, sie kann nicht glauben, dass ich die ganze Zeit da wirklich nur mit dem Fahrrad unterwegs bin. Also ich bin wirklich von früh bis spät nur mit dem Fahrrad unterwegs gewesen, eben aus diesem Freiheitsgefühl heraus. Ich habe meine Welt dort erkundet. Und später dann, da musste es Musik sein. Also ein Kassettenrekorder, das war das große, große Ziel. Später übrigens auch Moped, das war da so um 14 Jahre, da war Moped und Kassettenrekorder, das ging ja gar nicht. Du musstest dich für das eine oder für das andere entscheiden, denn das war richtig, richtig teuer. Für so ein Moped hast du 1500 Mark bezahlt.
4: Wow.
5: Ein Kassettenrekorder kostete auch nicht unter 1000, also das war schon richtig eine Sparmaßnahme.
4: Holla, holla. Und hast du deinen ersten Kassettenrekorder ja geschenkt bekommen oder lange gespart? Also das lag ja, glaube ich, oberhalb von so einem durchschnittlichen Monatsverdienst. Ne? 1000 Euro oder 1000 DDR-Mark für einen Kassettenrekorder? Unglaublich.
5: Die Eltern, die hatten so zwischen 600 und 800 Mark normalerweise. Wenn sie gut verdient haben, haben sie 800 Mark verdient. Bist du in der Chemie unterwegs gewesen wie mein leiblicher Vater, dann hast du auch mal 1000 verdient. Das war aber sehr, sehr, sehr viel Geld schon. Die meisten haben so zwischen 600 und 800 Mark verdient. Und davon jetzt eine ganze Familie zu ernähren, das war auch zu DDR-Zeiten nicht so ohne. Ne? Also das Essen war immer relativ preiswert, aber die Konsumgüter, wie das sich im Volksmund nannte, wie Elektronik, Kassettenrekorder, die waren sehr, sehr teuer und da musstest du richtig drauf hinsparen. Und von meinem Taschengeld konnte ich das gar nicht sparen. Ich habe 5 Mark Taschengeld bekommen, das ging so nicht. Aber es gab ja die Jugendweihe und da hat sich jeder drauf gefreut. So mit 14 Jahren gab es die Jugendweihe und die ganzen Verwandten haben dann gespendet. So, und du warst dann froh, als jemand, der in den Kreis der Erwachsenen aufgenommen wurde, wenn dann möglichst viele viel gespendet haben. Und meistens hat das dann auch gelangt.
4: Und davon hast du dir dein erstes Moped oder deinen ersten Kassettenrekorder gekauft?
5: Ich wollte unbedingt ein Moped haben, aber kein Moped, ich wollte ein Motorrad haben, richtig, ne? Also ein 125er, das war nur nicht so einfach, ne? Man konnte ja nicht in den Laden gehen, so, ich möchte jetzt mal dieses oder jenes Moped, das war nicht nur eine Frage des Geldes, wenn du das Geld hattest, hattest du immer noch nicht das Motorrad oder das Moped, das gab es so nicht, ne? Das musste man bestellen, da musste man Beziehungen haben, das war alles nicht. Und mein Stiefvater hatte mir das auch gutgehend ausgeredet. Er hat zu mir immer gesagt, ja, da fährst du 3-mal um den Block rum, dann ist dein Tank leer und erzähl mir mal, wovon du den dann tankst. Na gut, das war dann abgegessen und dachte ich mir, aber ein Kassettenrekorder frisst keinen.
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1: Das leisten. Das war bei mir nie so. Das kam dann erst später, als ich dann selbst Geld verdient habe. Aber 20 Mark hat so eine Kassette gekostet. Und dann gab es noch die guten. Das waren Chromdioxidkassetten. Die kosten dann sogar 30.
2: Also entspannt den Geldbeutel auch nicht unbedingt. Ich vermute dann, wenn das so teuer war, dass man die Kassetten dann mehrfach überspielt hatte, wenn der Musikgeschmack sich geändert hat. War das so?
1: Definitiv. Also du hattest dort dann die gute Kassette, die Chromdioxid-Kassette, die hast du wirklich für etwas genommen, wo ja, das war deine aller Lieblingsmusik und da hast du auch mal 30 Mark ausgegeben. Und ansonsten, jede Kassette hatte eine Beschriftung, du hast Bilder dazu gemalt, wenn du keine Fotos hattest und das stand dann alles im Regal, ja.

0: was so die kulturellen Genüsse angeht und sich seinen eigenen Weg sucht. Welche Musik hast du dann aufgenommen mit deinem Kassettenrekorder?
1: Ganz viel Udo Lindenberg. Das lief praktisch den ganzen Tag. Morgens, abends, mittags, da warst du der Chef. Die Jungs in meiner Klasse genauso, ja, also das war eigentlich das, was wir am allermeisten gehört haben. Und dann natürlich Bands wie, für mich jetzt zu Hause, aber also das hat mich immer sehr angemacht. Was ich schon erwähnt hatte, Smokey, Boney M., alles, was so in den Charts lief.

Jugendweihe, da warst du dann ungefähr 14, wenn ich richtig gerechnet habe. Das ist ja so das Alter, wo man sich so ein bisschen aus dem Mainstream dann verabschiedet.

0: Von Bach war gerade eben die Rede und das war irgendeine alte Bach-Kantate, eingepoppt zu Beginn der 70er Jahre von der Gruppe Apollo 100. Joy hieß der Titel und war zumindest bei uns hier auch in Westdeutschland in den Hitparaden und auch in England. Und das Besondere war daran nicht nur Pop Goes Classic, sondern auch, dass dabei elektronische Instrumente zum Einsatz kamen, also die ersten Synthesizer, die damals auf den Markt kamen. Und ich weiß, dass dich das auch interessiert hat, Lars, ne? Erzähl mal.
1: Ja, also elektronisches Basteln, vor allem mit Sachen, die Töne von sich geben, das fing bei mir schon sehr, sehr zeitig an. Mit 8 Jahren bekam ich ein Elektronikbuch. Da konnte ich meine erste kleine Orgel bauen aus Summern. Und das hat mir gut gefallen. Und ich dachte mir, das könnte eigentlich auch ein bisschen mehr Spaß machen, wenn das ein bisschen professioneller wäre. An Professionalität war überhaupt nicht zu denken. Aber ich habe mich dann ein bisschen eingefuchst mit Transistoren und mit Widerständen und wie das alles so funktioniert. Und dann gab es später, aus der Bibliothek habe ich mir das mal geholt, ein Buch von Hans-Jochen Schulze aus dem Militärverlag, Musiksynthesizer selbst gebaut. Ich glaube, jeder, der vorhatte, mit Synthis zu arbeiten, kannte dieses Buch. Entsprechend war das vergriffen. Das gab es immer nur ganz kurz und jeder hat es dann abgemalt, denn Kopierer gab es nicht. Es wurde alles abgezeichnet, fotografiert und was weiß ich alles. Und aus diesem Buch heraus habe ich dann tatsächlich versucht, einen Musiksynthesizer zu bauen. Der ist nie fertig geworden, ich sage es gleich dazu. Das waren alles Quietschen. Es hat immer an allem gefehlt. Ich kann mich noch erinnern, dass ich genau wie nach einer Schallplatte am, wie nannte sich denn das, Funkamateur, das war so ein Laden, dort konnte man elektronische Bauteile kaufen. Und man hat immer bis raus gestanden, ewig lange Schlange, bis man dann dran war. Und dann hat man gefragt, ob man den oder jenen Transistor bekommen konnte. Und meistens war die Antwort nein. Es war immer nicht das da, was man wollte. Es war auch relativ teuer. Und ja, es hat ewig gedauert, bis man mal so die Bauteile zusammen hatte. Aber das Bauen an sich hat Spaß gemacht. Und ich habe viel dabei gelernt, das kann ich so sagen.
0: Was mich jetzt erstaunt, ist, dass du den Begriff Synthesizer verwendest, weil der jetzt bei uns im Westen in den 70ern gar nicht so geläufig war, sondern man nannte das Heimorgel. Meine Oma hatte so ein Ding, also eigentlich nur ein Klavier, aber eben mit synthetischen Klängen und stand auch so auf 4 Beinen, dass sie davor saß und damit spielte. Die Synthesizer, die auch die Musik stark veränderten, das war ja der Yamaha DX7, den gab es dann erst ab 1983 und jede Amateurband hat sich so ein Ding besorgt. Und in der DDR war in der Richtung gar nicht so viel zu bekommen, also da hättest du Erfinder werden können und Patente einreichen. Hast du denn so einen Synthesizer später dann mal gekauft in der DDR oder war das unerreichbar?
1: In der DDR gab es eine Fabrik, Vermona nannte die sich, die war in Klingenthal zu Hause. Und die hat dann tatsächlich eiligst dann auch einen Synthesizer gebaut. Der kostete damals 5.000-6.000 Mark, Ostmark. Riesenschwer, riesengroß. Das war natürlich überhaupt nicht vergleichbar mit einem DX7. Und das war auch der Grund übrigens, warum Hans-Jochen Schulze dieses Buch geschrieben hatte. Denn die DDR-Leute haben immer viel improvisiert. Und so konnten sie sich im Grunde für wenig Geld so ein Synthi wenigstens elektronisch zusammenbauen. Das wäre gegangen, das hat auch funktioniert. Also viele Dinge, die ich schon bauen konnte, die haben gut funktioniert. Und das war keine Elektronenorgel, das waren die Sachen, die ich zuvor gemacht hatte, sondern wirklich ein echter Synthesizer. Und das mal abgerundet. Im letzten Jahr habe ich meinen Kindheitstraum dann wahrgemacht. Ich habe dieses Buch noch einmal gekauft und ich habe alles noch einmal genauso produziert wie damals, aber mit den Möglichkeiten von heute. Ich habe die Leiterplatinen in China drucken lassen und bestückt und mein Synthi funktioniert heute.

0: Wunderbar, so schließt sich der Kreis und so schließt sich auch der Kreis unserer Sendung. Abschließende Frage aus dem Bereich elektronische Musik. Da waren ja einige Bands im Westen sehr innovativ, auch international sehr erfolgreich. Wenn ich dir zwei Namen nenne von Bands, die zu den Vorreitern der elektronischen Musik im Westen gehört habe, was wäre dein Favorit gewesen? Kraftwerk oder Tangerine Dream?
1: Tangerine Dream auf jeden Fall. In Tangerine Dream war Klaus Schulze Schlagzeuger gewesen und das war dann auch die Musik, die ich dann beim Löten meistens gehört habe. Also ich habe diese Platte, ich habe eine Platte von Klaus Schulze später gehabt und von Tangerine Dream mit einer Orange drauf, kann ich mich noch erinnern, da steckte ein Mikrofon drin. Also das waren Platten, die habe ich von morgens bis abends gehört.
0: Wunderbar, dann habe ich noch etwas gelernt, nämlich dass die Musik von Tangerine Dream ein idealer Soundtrack beim Löten gewesen ist. Lars, vielen Dank für deine Erinnerungen. Das war Lars Haberland und wir haben wunderschöne Geschichten gehört aus einer Kindheit, aus einer Jugend in Halle an der Saale. Ich bedanke mich ganz herzlich, Lars.
1: Ich danke dir, Thorsten.
0: Ja, das war's für heute. Die Playlist ist relativ kurz in dieser Sendung, aber ihr könnt sie euch trotzdem anschauen, wie immer im Internet unter www.musikausstudiobremen.de. Und ich mache mich ganz schnell vom Acker im Hintergrund. Da hören wir schon ein paar Klänge von Tangerine Dream. Noch einmal vielen Dank an Lars und mein Name ist Thorsten Schmidt. Und ich sage wie immer Tschüss und hoffentlich bis bald.

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1: Hallo zusammen, herzlich willkommen. Ja, ihr habt genau zum richtigen Zeitpunkt eingeschaltet. 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So, na dann, gute Unterhaltung hier bei Gutes von gestern.
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So, jetzt drehen wir das Ziffernblatt zurück ins Jahr 1976. Wir schreiben ein Jahr, in dem die Schlaghosen gar nicht breit, ja, und die Plateauschuhe gar nicht hoch genug sein konnten. Aber vergesst mal den Kuschelrock und den Schlagerkitsch. Wir holen heute echten, handgemachten Rocksound aus den Boxen. Hier gibt es nämlich gleich einen Song, den wirklich jeder mitsingen kann. Obwohl danach von der Band absolut gar nichts mehr kam. Die Rede ist von A Glass of Champagne von der britischen Glamrock-Band Sailor. Ja, die Nummer schoss Anfang 1976 bis auf Platz 2 der deutschen und britischen Charts, ja, und brachte die Tanzflächen zum Kochen. Ein absoluter Ohrwurm, getragen von diesem unverkennbaren, ja fast schon mechanischen Piano-Sound. Und wie das bei echten One-Hit-Wonder-Geschichten oft so ist, stecken dahinter ein paar verdammt coole Stories. Sailor war keine normale Rockband mit Standard-Setup. Um sich von der Masse abzuheben, bauten sie sich ein komplett eigenes gigantisches Instrument, das sogenannte Nickelodeon. Das war eine wuchtige Holzkonstruktion, in der zwei Klaviere, ein Synthesizer und eine Orgel so zusammengeschraubt waren, dass zwei Musiker sich beim Spielen gegenüber saßen, ja, und das Ganze per Fußpedalen steuerten. Dieser völlig verrückte Apparat gab dem Song seinen einzigartigen, ja fast schon maritim poppigen Kneipenvibe. Ja, und dann gibt's noch ein bisschen Seemannsgarne als Imageretter. Die Bandmitglieder traten konsequent im Matrosen-Look auf und erfanden eine wilde Hintergrundgeschichte. Sie behaupteten nämlich, sie hätten sich in einer legendären Pariser Hafenbar namens Café Les Matelots kennengelernt und dort jahrelang für Matrosen und leichte Mädchen gespielt. Alles kompletter Blödsinn. Die Jungs waren gut ausgebildete Musiker aus der Londoner Szene, aber das Seemanns-Image war im Glamrock-Jahr 1976 einfach verdammt gutes Marketing. Naja, und danach war die Flasche Champagner dann auch schnell leer und weitere große Hits blieben aus. Aber dieser eine Track fängt das unbeschwerte, leicht exzentrische Lebensgefühl von 1976 perfekt ein. Und damit Regler hoch und Bühne frei für Sailor.

Wir schalten jetzt einen Gang höher. Jetzt gibt es ein One-Hit-Wonder, das bis heute in jedem Fußballstadion, in jeder Eishalle und auf jeder Rockparty die Hütten komplett abreißt. Ein Rhythmus, den wirklich jeder mitsingen kann. Wir schreiben das Jahr 1976 und treffen auf Ram Jam mit ihrem Mega-Hit Black Betty. Die Jungs aus New York haben damals eine Nummer abgeliefert, die so viel Dampf hatte, dass sie direkt in die Top 20 der Charts marschiert ist. Aber die Story hinter diesem scheinbar simplen Rockkracher ist extrem spannend und voller Wendepunkte. Der Song ist im Original nämlich gar kein Rocksong, sondern ein uraltes, traditionelles, afroamerikanisches Volkslied. Es wurde in den 1930er Jahren vom legendären Blues-Musiker Lead Belly berühmt gemacht, der den Song aufzeichnete, während er im Gefängnis saß. Was genau Black Betty eigentlich war, weiß bis heute niemand so recht. Die Theorien reichen von einer Schnapsflasche über eine Peitsche der Gefängniswärter bis hin zu einer alten Muskete. Ja, Ram Jam haben aus diesem alten Südstaaten-Wechselgesang dann einfach dieses gnadenlose Rockgewitter gebaut. Als die Single 1976 herauskam, war das Ding so heiß, dass es sofort für mächtig Ärger sorgte. Die Bürgerrechtsorganisation NAACP rief damals sogar zum Boykott des Songs auf, weil sie fanden, der Text und die Rockadaption des alten Sklavenliedes seien respektlos. Doch der Boykott ging nach hinten los. Er bescherte der Band nur noch mehr Aufmerksamkeit. Die Radiostationen spielten die Platte rauf und runter. Ja, und der Song wurde ein weltweiter Riesenerfolg. Ja, danach kam von Ram Jam allerdings nichts Vergleichbares mehr nach. So, das ist roher, treibender 70s Rock in Reinform. Schnallt euch an, dreht die Anlage auf Anschlag. Hier sind Ram Jam mit Black Betty.

Es ist das Jahr 1975. Im Kino lehrt uns der weiße Hai das Fürchten. Auf den Straßen sieht man Schlaghosen, soweit das Auge reicht. Und im Radio läuft ein Song, bei dem garantiert jeder mitsingt, der auch nur ein Fünkchen R&B und Softrock im Blut hat. Die Rede ist von How Long von der britischen Band Ace. Ein absoluter Meilenstein des Yachtrock, der im Frühjahr 75 die Top 5 der weltweiten Charts stürmte. Aber so geschmeidig und entspannt wie dieser Track aus den Boxen perlt, war die Stimmung im Studio ganz und gar nicht. Denn hinter dem Song steckt ein echtes Drama und ein eiskalter Betrug. Wer genau auf den Text von How Long hört, denkt sofort an eine klassische Eifersuchtsgeschichte. How long had this been going on? Zu Deutsch, wie lange geht das schon so? Doch Frontmann Paul Carrack besang hier keine untreue Ehefrau. Er war stinksauer auf seinen eigenen Bassisten Terry Comer. Der hatte nämlich heimlich monatelang bei einer anderen Band, den Sutherland Brothers, ausgeholfen und Platten aufgenommen, ohne seinen Jungs bei Ace ein Wort davon zu sagen. Ein handfester, musikalischer Fremdgehskandal, könnte man sagen. Ja, und die Band Ace blieb für immer ein klassisches One-Hit-Wonder. Nach diesem gigantischen Erfolg kam chartmäßig einfach nichts mehr nach. Ja, und die Band löste sich bald auf. Aber haltet euch fest, Sänger und Songwriter Paul Carrack habt ihr danach trotzdem noch hundertfach im Radio gehört. Er wurde später nämlich die unverkennbare Stimme von Mike and the Mechanics und sang Welthits wie The Living Years oder Over My Shoulder. Tja, so klingt es, wenn aus purem Frust über den eigenen Bassisten ein unsterblicher Kulthit wird. Ohne weiteren Verzug, hier sind Ace mit ihrem einzigen, aber absolut genialen Riesenhit aus dem Jahre 1975, hier ist How Long.

Ah, was für ein zeitloser Meilenstein. Mark Knopflers legendärer Fingerstyle-Sound, ja ganz ohne Plektrum, direkt aus den Fingern in die Saiten gezupft. Diese Nummer hat die Gitarrenmusik Ende der 70er im Alleingang vor der Bedeutungslosigkeit gerettet. Wir schreiben das Jahr 1978. Die Musikwelt steckt mitten im wütenden Punkgewitter und genau in diesem Chaos tauchen vier Jungs aus London auf, die so gar nicht ins Bild passen wollen. Die Dire Straits waren damals komplett pleite. Und Fakt ist, Mark Knopfler schrieb Sultans of Swing auf einer geliehenen National-Gitarre in einer spärlich möblierten Wohnung. Die Band hatte kaum Geld für das Studio. Ja, und als der Song das erste Mal im Radio lief, saßen die Jungs ungläubig in der Küche und tranken billigen Tee. Doch genau diese bodenständige Magie macht sie über Nacht zu Weltstars. Aber zu jeder legendären A-Seite gehört eben auch eine Rückseite, die die Geschichte komplett macht. Wenn wir die Single jetzt virtuell umdrehen, landen wir bei einem Song, der genau aus den gleichen geschichtsträchtigen Aufnahmesessions ihres legendären, selbstbetitelten Debütalbums stammt. Er hat es damals zwar nicht auf die reguläre Standardpressung der LP geschafft, ist aber das perfekte Bindeglied und zeigt die Band in ihrer absolut reinsten, ungeschliffenen Form. Ein echter Geheimtipp für alle, die das erste Album lieben. Der Vibe auf der Rückseite, spürbar rauer, schneller und verdammt staubig. Uns erwartet ein treibender Country-Blues-Rhythmus, bei dem Knopfler zeigt, wie verdammt schnell seine Finger ohne Plektrum über die Saiten fliegen können. Schnallt euch an für ein echtes Stück ungeschliffene Bandgeschichte. Hier ist der Bonustrack der Ära. Viel Spaß mit den Dire Straits und Eastbound Train.

Wir schreiben das Jahr 1978 und wer behauptet, dass harter, handgemachter Rock nur Männersache ist, ja, der hat die Rechnung ohne die Wilson-Schwestern gemacht. Im März 78 stürmte eine Single die amerikanischen Charts, die bis heute als Blaupause für weibliche Rockpower gilt. Barracuda von Heart. Angeführt von der stimmlichen Urgewalt Ann Wilson und ihrer Schwester Nancy an der krachenden Rhythmusgitarre, zersägte dieser Song mit seinem legendären galoppierenden Riff alles, was sich ihm in den Weg stellte, und schoss bis an die Spitze. Hinter diesem wütenden Meisterwerk steckt aber kein fiktiver Text, sondern purer gerechtfertigter Frust über die Musikindustrie. Die Plattenfirma Mushroom Records wollte die Band mit einer ziemlich geschmacklosen Werbekampagne pushen. Sie schalteten eine ganzseitige Anzeige in einem Magazin, die ein Foto der Schwestern mit nackten Schultern zeigte. Die Zeile darunter deutete eine intime Liebesbeziehung zwischen den beiden an. Ein absolut respektloser Versuch, Sexismus als Marketing zu nutzen. Ja, und nach einem Konzert sprach ein windiger Promoter Ann Wilson im Backstage-Bereich darauf an und fragte sie ganz suffisant: Na, wo ist denn deine Freundin? Womit er ihre Schwester Nancy meinte. Ann kochte vor Wut. Sie stürmte schnurstracks in ihr Hotelzimmer, schnappte sich Stift und Papier und schrieb den gesamten Text in einem Rutsch runter. Der Barracuda im Song ist eine direkte Metapher für die Haie und Blutsauger im Musikgeschäft, die junge Künstlerinnen damals ausnutzen wollten. Nancy Wilson baute dazu dieses messerscharfe, peitschende Gitarrenriff und fertig war eine der unbarmherzigsten Abrechnungen der Rockgeschichte. Gelebte Girlpower, die sich nicht verbiegen ließ und der Musikindustrie den erhobenen Mittelfinger zeigte. Vergesst die Haie, hier kommen die Schwestern, die das Rocken gelernt haben. Hart mit Barracuda.

Ja, liebe Musikfreunde, das war es leider schon wieder für den Moment. Das war Gutes von gestern. Ich sage Dankeschön fürs Einschalten und ich freue mich auf die nächste Sendung. Tschüss und bye bye, sagt Carsten Weidenfeld.

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Liebe Sportsfreunde, wir übertragen heute aus dem Stadion am grünen Baum das Finale des seltenen Schirbelspiels. Bei uns kennt man es kaum. Das Spielfeld beim Schirbeln, die Wampe genannt, erstrahlt im Scheinwerferlicht. Dies hat man nicht aus Zufall getan, denn im Dunkeln sieht man es nicht. Die Spieler, je 43 Mann, erscheinen am Wampenrand. Sie tragen das gekrümmte Schlagholz, den Frulip, fest in der Hand. Man spielt mit dem Schnofel, das ist der Ball aus dem Leder der schwäbischen Sau. Das Spiel geht über 7 Schlawinen, a 15 Minuten genau. Die Mannschaft besteht aus 8 schleichenden Grumpen, dem Innen- und Außenhock. 10 Vorbrummern und 3 Überzwerchen und 4 Haderern ohne Stock. Hinzu kommen noch 6 Vordertreppler, 4 Gewölmener und ein Schlapp. 5 kriechende Grumpen mit Sondererlaubnis runden die Mannschaft ab. La la la la la, la la la la la. In diesem Moment, meine Damen und Herren, betritt der Schiedsmann den Platz. Laut Regel ein altenglischer Richter mit weißer Perücke und Latz. Er entscheidet durch Wurf einer alten Pesete die Frage der Seitenwahl. Jedoch wird das Spiel sofort abgesagt, errät jemand die richtige Zahl. Ist dies nicht der Fall, muss der Außenhock Mitio es enfermo schreien. Was so viel heißt wie, mein Onkel ist krank, gestern wirft man den Schnurfel ein. Berührt danach ein Haderer den Ball, was zu einem Wumbach führt, verliert er sein hohes Bestechungsgeld und wird sofort disqualifiziert. Dagegen gelten als leichte Verstöße das Berühren des Wands mit der Hand, sowie Eislaufen in der

äußerster Not. Der Gewöllmann den Schnuffel kicken darf, falls Gefahr aus dem Strafraum droht. Setzt der Gegner nun auch noch die Grumpen ein, wird der Obermaat informiert und von dem Brummern als letztes Mittel der Domkosakenchor imitiert. Schlägt der Schlapp nun den Schnuffel sehr weit in den Wonz, hat er einen Uffnick erzielt. Was beinahe so viel wie ein Wumbach zählt, wenn man ihn bei Regen spielt. Endet ein Spiel einmal unentschieden, gibt's ein Nachspiel vor Gericht. Jedoch nur, wenn ein Zwerg im Löwenzahn fällt, rechtzeitig den Fuhlip zerbricht. Doch nun endlich zum Spiel, denn jetzt geht es los, alle Augen starren gebannt auf den Amtsrichter in seiner schwarzen Robe und das Geldstück in seiner Hand. Er wirft die Münze und jetzt passiert, was wohl niemand erwartet hat.

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Einen recht schönen guten Abend, meine Damen und Herren. Ich begrüße Sie recht herzlich zu unserem heutigen Fernsehprogramm und wünsche Ihnen einen recht guten Abend.

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So, jetzt drehen wir das Ziffernblatt zurück ins Jahr 1976. Wir schreiben ein Jahr, in dem die Schlaghosen gar nicht breit, ja, und die Plateauschuhe gar nicht hoch genug sein konnten. Aber vergesst mal den Kuschelrock und den Schlagerkitsch. Wir holen heute echten, handgemachten Rocksound aus den Boxen. Hier gibt es nämlich gleich einen Song, den wirklich jeder mitsingen kann. Obwohl danach von der Band absolut gar nichts mehr kam. Die Rede ist von A Glass of Champagne von der britischen Glamrock-Band Sailor. Ja, die Nummer schoss Anfang 1976 bis auf Platz 2 der deutschen und britischen Charts, ja, und brachte die Tanzflächen zum Kochen. Ein absoluter Ohrwurm, getragen von diesem unverkennbaren, ja fast schon mechanischen Piano-Sound. Und wie das bei echten One-Hit-Wonder-Geschichten oft so ist, stecken dahinter ein paar verdammt coole Stories. Sailor war keine normale Rockband mit Standard-Setup. Um sich von der Masse abzuheben, bauten sie sich ein komplett eigenes gigantisches Instrument, das sogenannte Nickelodeon. Das war eine wuchtige Holzkonstruktion, in der zwei Klaviere, ein Synthesizer und eine Orgel so zusammengeschraubt waren, dass zwei Musiker sich beim Spielen gegenüber saßen, ja, und das Ganze per Fußpedalen steuerten. Dieser völlig verrückte Apparat gab dem Song seinen einzigartigen, ja fast schon maritim hoppigen Kneipenvibe. Ja, und dann gibt's noch ein bisschen Seemannsgarne als Imageretter. Die Bandmitglieder traten konsequent im Matrosen-Look auf und erfanden eine wilde Hintergrundgeschichte. Sie behaupteten nämlich, sie hätten sich in einer legendären Pariser Hafenbar namens Café Les Matelots kennengelernt und dort jahrelang für Matrosen und leichte Mädchen gespielt. Alles kompletter Blödsinn. Die Jungs waren gut ausgebildete Musiker aus der Londoner Szene, aber das Seemanns-Image war im Glamrock-Jahr 1976 einfach verdammt gutes Marketing. Naja, und danach war die Flasche Champagner dann auch schnell leer und weitere große Hits blieben aus. Aber dieser eine Track fängt das unbeschwerte, leicht exzentrische Lebensgefühl von 1976 perfekt ein. Und damit Regler hoch und Bühne frei für Sailor.

Wir schalten jetzt einen Gang höher. Jetzt gibt es ein One-Hit-Wonder, das bis heute in jedem Fußballstadion, in jeder Eishalle und auf jeder Rockparty die Hütten komplett abreißt. Ein Rhythmus, den wirklich jeder mitsingen kann. Wir schreiben das Jahr 1976 und treffen auf Ram Jam mit ihrem Mega-Hit Black Betty. Die Jungs aus New York haben damals eine Nummer abgeliefert, die so viel Dampf hatte, dass sie direkt in die Top 20 der Charts marschiert ist. Aber die Story hinter diesem scheinbar simplen Rockkracher ist extrem spannend und voller Wendepunkte. Der Song ist im Original nämlich gar kein Rocksong, sondern ein uraltes, traditionelles, afroamerikanisches Volkslied. Es wurde in den 1930er Jahren vom legendären Blues-Musiker Lead Belly berühmt gemacht, der den Song aufzeichnete, während er im Gefängnis saß. Was genau Black Betty eigentlich war, weiß bis heute niemand so recht. Die Theorien reichen von einer Schnapsflasche über eine Peitsche der Gefängniswärter bis hin zu einer alten Muskete. Ja, Ram Jam haben aus diesem alten Südstaaten-Wechselgesang dann einfach dieses gnadenlose Rockgewitter gebaut. Als die Single 1976 herauskam, war das Ding so heiß, dass es sofort für mächtig Ärger sorgte. Die Bürgerrechtsorganisation NAACP rief damals sogar zum Boykott des Songs auf, weil sie fanden, der Text und die Rockadaption des alten Sklavenliedes seien respektlos. Doch der Boykott ging nach hinten los. Er bescherte der Band nur noch mehr Aufmerksamkeit. Die Radiostationen spielten die Platte rauf und runter. Ja, und der Song wurde ein weltweiter Riesenerfolg. Ja, danach kam von Ram Jam allerdings nichts Vergleichbares mehr nach. So, das ist roher, treibender 70s Rock in Reinform. Schnallt euch an, dreht die Anlage auf Anschlag. Hier sind Ram Jam mit Black Betty.

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Es ist das Jahr 1975. Im Kino lehrt uns der weiße Hai das Fürchten. Auf den Straßen sieht man Schlaghosen, soweit das Auge reicht. Und im Radio läuft ein Song, bei dem garantiert jeder mitsingt, der auch nur ein Fünkchen R&B und Softrock im Blut hat. Die Rede ist von How Long von der britischen Band Ace. Ein absoluter Meilenstein des Yachtrock, der im Frühjahr 75 die Top 5 der weltweiten Charts stürmte. Aber so geschmeidig und entspannt wie dieser Track aus den Boxen perlt, war die Stimmung im Studio ganz und gar nicht. Denn hinter dem Song steckt ein echtes Drama und ein eiskalter Betrug. Wer genau auf den Text von How Long hört, denkt sofort an eine klassische Eifersuchtsgeschichte. How long had this been going on? Zu Deutsch, wie lange geht das schon so? Doch Frontmann Paul Carrack besang hier keine untreue Ehefrau. Er war stinksauer auf seinen eigenen Bassisten Terry Comer. Der hatte nämlich heimlich monatelang bei einer anderen Band, den Sutherland Brothers, ausgeholfen und Platten aufgenommen, ohne seinen Jungs bei Ace ein Wort davon zu sagen. Ein handfester, musikalischer Fremdgehskandal, könnte man sagen. Ja, und die Band Ace blieb für immer ein klassisches One-Hit-Wonder. Nach diesem gigantischen Erfolg kam chartmäßig einfach nichts mehr nach. Ja, und die Band löste sich bald auf. Aber haltet euch fest, Sänger und Songwriter Paul Carrack habt ihr danach trotzdem noch hundertfach im Radio gehört. Er wurde später nämlich die unverkennbare Stimme von Mike and the Mechanics und sang Welthits wie The Living Years oder Over My Shoulder. Tja, so klingt es, wenn aus purem Frust über den eigenen Bassisten ein unsterblicher Kulthit wird. Ohne weiteren Verzug, hier sind Ace mit ihrem einzigen, aber absolut genialen Riesenhit aus dem Jahre 1975. Hier ist How Long.

Ah, was für ein zeitloser Meilenstein. Mark Knopflers legendärer Fingerstyle-Sound, ja ganz ohne Plektrum, direkt aus den Fingern in die Saiten gezupft. Diese Nummer hat die Gitarrenmusik Ende der 70er im Alleingang vor der Bedeutungslosigkeit gerettet. Wir schreiben das Jahr 1978. Die Musikwelt steckt mitten im wütenden Punkgewitter

macht sie über Nacht zu Weltstars. Aber zu jeder legendären A-Seite gehört eben auch eine Rückseite, die die Geschichte komplett macht. Wenn wir die Single jetzt virtuell umdrehen, landen wir bei einem Song, der genau aus den gleichen geschichtsträchtigen Aufnahmesessions ihres legendären, selbstbetitelten Debütalbums stammt. Er hat es damals zwar nicht auf die reguläre Standardpressung der LP geschafft, ist aber das perfekte Bindeglied und zeigt die Band in ihrer absolut reinsten, ungeschliffenen Form. Ein echter Geheimtipp für alle, die das erste Album lieben. Der Vibe auf der Rückseite, spürbar rauer, schneller und verdammt staubig. Uns erwartet ein treibender Country-Blues-Rhythmus, bei dem Knopfler zeigt, wie verdammt schnell seine Finger ohne Plektrum über die Saiten fliegen können. Schnallt euch an für ein echtes Stück ungeschliffene Bandgeschichte. Hier ist der Bonustrack der Ära. Viel Spaß mit den Dire Straits und Eastbound Train.

Wir schreiben das Jahr 1978 und wer behauptet, dass harter, handgemachter Rock nur Männersache ist, ja, der hat

Rechnung ohne die Wilson-Schwestern gemacht. Im März 78 stürmte eine Single die amerikanischen Charts, die bis heute als Blaupause für weibliche Rockpower gilt. Barracuda von Heart. Angeführt von der stimmlichen Urgewalt Ann Wilson und ihrer Schwester Nancy an der krachenden Rhythmusgitarre, zersägte dieser Song mit seinem legendären galoppierenden Riff alles, was sich ihm in den Weg stellte, und schoss bis an die Spitze. Hinter diesem wütenden Meisterwerk steckt aber kein fiktiver Text, sondern purer gerechtfertigter Frust über die Musikindustrie. Die Plattenfirma Mushroom Records wollte die Band mit einer ziemlich geschmacklosen Werbekampagne pushen. Sie schalteten eine ganzseitige Anzeige in einem Magazin, die ein Foto der Schwestern mit nackten Schultern zeigte. Die Zeile darunter deutete eine intime Liebesbeziehung zwischen den beiden an. Ein absolut respektloser Versuch, Sexismus als Marketing zu nutzen. Ja, und nach einem Konzert sprach ein windiger Promoter Ann Wilson im Backstage-Bereich darauf an und fragte sie ganz suffisant: Na, wo ist denn deine Freundin? Womit er ihre Schwester Nancy meinte. Ann kochte vor Wut. Sie stürmte schnurstracks in ihr Hotelzimmer, schnappte sich Stift und Papier und schrieb den gesamten Text in einem Rutsch runter. Der Barracuda im Song ist eine direkte Metapher für die Haie und Blutsauger im Musikgeschäft, die junge Künstlerinnen damals ausnutzen wollten. Nancy Wilson baute dazu dieses messerscharfe, peitschende Gitarrenriff und fertig war eine der unbarmherzigsten Abrechnungen der Rockgeschichte. Gelebte Girlpower, die sich nicht verbiegen ließ und der Musikindustrie den erhobenen Mittelfinger zeigte. Vergesst die Haie, hier kommen die Schwestern, die das Rocken gelernt haben. Hart mit Barracuda.

Ja, liebe Musikfreunde, das war es leider schon wieder für den Moment. Das war Gutes von gestern. Ich sage Dankeschön fürs Einschalten und ich freue mich auf die nächste Sendung. Tschüss und bye bye, sagt Carsten Weidenfeld.

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